0: Busfahren. Für viele ist das im ÖPNV selbstverständlich, für Menschen mit Rollstuhl, Rollator oder Kinderwagen aber oft eine echte Herausforderung. Ein ADAC-Test zeigt, häufig halten Busse und Bahnen nicht passend an der Haltestelle. Dadurch wird der Einstieg erschwert. Auch für Sehbehinderte fehlen vielerorts Orientierungshilfen. Der ADAC fordert deshalb, den Ausbau barrierefreier Haltestellen schneller voranzutreiben. Sitzmöglichkeiten gibt es erfreulicherweise an nahezu allen Haltestellen. Die Unionsfraktion will nächste Woche Mittwoch entscheiden, wer ihr neuer Vorsitzender wird. Nach dem Rücktritt von Jens Spahn läuft derzeit die Suche nach dem oder der Nachfolgerin. Hochgehandelt wird Kanzleramtschef Frei. AliExpress muss über eine 500 Millionen Euro zahlen. Die EU-Kommission hat der chinesischen Online-Handelsplattform eine Strafe aufgebrummt. Es geht um den Verkauf von illegalen, unsicheren oder gefälschten Produkten. AliExpress hat jetzt bis Oktober Zeit, dagegen vorzugehen, sonst können es weitere Strafen geben.
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2: Mit KI-Support. Mehr Wolken ziehen gerade in der Nordhälfte bis zur Mitte durch. Meist bleibt es aber trocken. Nur Richtung Küste kann später auch mal Regen dabei sein. Dazu liegen die Temperaturen aktuell zwischen 15 und 6 Grad. Heute tagsüber dann ein Mix aus Sonne und Wolken. Ab dem Nachmittag vereinzelt kurze Schauer möglich. Sonst trocken bei 18 bis 26 Grad.

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1: Die besten Schlager, die gab es in den 60er und 70er Jahren des letzten Jahrhunderts. Und damals, da standen die deutschen Schlager da noch immer ganz weit oben in den Charts. Im neuen Jahrhundert, ich könnte ja auch sagen im neuen Jahrtausend, da gelangt das nur noch ganz wenigen. Eine davon ist Helene Fischer, 2014, Nummer 1, Atemlos durch die Nacht.

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0: Das waren Chris Martin und die anderen Jungs aus der Band, die sich Coldplay nennt. Ich kenne schon mein ganzes Leben lang den Vollmond und ich kenne auch den Neumond und sogar den abnehmenden Halbmond, den zunehmenden Halbmond. Und seit dem Jahre 2002, da kenne ich auch Silbermond, denn seit diesem Jahre gibt es die Band und hier ist sie mit ihrem Song Leichtes Gepäck.
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0: Das war die Band Silbermond aus Bautzen in Sachsen und zur Aufnahme dieses Songs sind sie allerdings wahrscheinlich mit leichtem Gepäck nach Nashville, Tennessee in die Vereinigten Staaten geflogen, denn dort wurde dieser Song produziert.
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2: Im Studio von Riebe sei freundlieb. Rodri und Cucurea tanzen, Lamine Yamal rappt. Vor hunderttausenden Fans haben Spaniens Fußballweltmeister in Madrid ihren Titel gefeiert. Die Spieler sind mit einem offenen Bus, auf dem Reyes del Mundo, Könige der Welt, steht, durch die Hauptstadt gefahren. Das Team war nach dem 1:0-Finalsieg gegen Argentinien am Nachmittag in Madrid gelandet. Es standen noch Höflichkeitsbesuche bei König und Ministerpräsident an. Danach gab's kein Halten mehr. Deutschen Ermittlern ist zusammen mit US-Behörden ein Schlag gegen Phishing-Betrüger gelungen. Der Kopf hinter der Gruppierung Kratos wurde festgenommen und hunderte Server wurden lahmgelegt. Colin Mock berichtet.
3: Kratos hatte sozusagen einen digitalen Baukasten entwickelt, mit dem täuschende, echt aussehende Microsoft-Websites nachgemacht werden konnten. Der wurde dann an andere Cyberkriminelle vermietet, die damit auf Datenfang gegangen sind. Und dafür hatte Kratos dann Geld kassiert. Über 1800 Betrüger sollen mit dem System monatlich 15.000 Phishing-Kampagnen durchgeführt haben. Kratos soll so seit 2024 über 300.000 Euro eingenommen haben.
2: Wer mit Rollstuhl, Rollator oder Kinderwagen unterwegs ist, stößt im ÖPNV noch oft auf Hindernisse. Vor allem beim Einsteigen. Ein ADAC-Test zeigt, ein Großteil der Busse hält nicht nah genug an der Bordsteinkante oder fährt zu weit. Auch Orientierungshilfen für Sehbehinderte fehlen häufig. Eklat beim Gedenken an das Stauffenberg-Attentat auf Adolf Hitler in Berlin. Ein Großneffe des NS-Widerstandskämpfers Dietrich Bonhoeffer wollte dort einen AfD-Kranz entfernen. Dabei kam es zu einem Handgemenge. Der Kranz wurde beschädigt. In Deutschland gibt's so viele Störche wie noch nie. Der NABU hat mehr als 15.000 Brutpaare gezählt. Vor ein paar Jahrzehnten waren die Tiere in vielen Regionen fast verschwunden. Dank Schutzmaßnahmen haben sie sich jetzt wieder stark erholt. Besonders viele Weißstörche gibt es in Niedersachsen.
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4: Mit KI-Support. Mehr Wolken ziehen gerade in der Nordhälfte bis zur Mitte durch. Meist bleibt es aber trocken. Nur Richtung Küste kann später auch mal Regen dabei sein. Dazu liegen die Temperaturen aktuell zwischen 15 und 6 Grad. Heute tagsüber dann ein Mix aus Sonne und Wolken. Ab dem Nachmittag vereinzelt kurze Schauer möglich. Sonst trocken bei 18 bis 26 Grad.

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Holly Johnson, er hat ja lange Zeit bei Frankie Goes to Hollywood mitgemacht und seine erste Solo-Single überhaupt war gleich ein Hit im Jahre 1989, das war Love Train. Und auch die erste Love Parade, die fand im Jahre 1989 im Sommer hier bei uns in Deutschland in West-Berlin statt. Und die Fine Young Cannibals, die standen in den Charts mit diesem Song mit Good Thing.

0: Good Thing, das war Musik aus der zweitgrößten Stadt Großbritanniens, denn im Jahre 1984 wurde in Birmingham die Band The Fine Young Cannibals gegründet, die allerdings ihre großen Hits erst Ende der 80er Jahre hatte.
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Die Farben, die man im Herbst 2014 besonders gerne mochte, also die Trendfarben, das waren feuriges Rot, eisiges Pastell und kräftiges Blau. Und die Musik, die im Herbst des Jahres 2014 besonders gerne gehört wurde, das ist zum Beispiel dieser Song von Lilywood and the Prick und Robin Schulz, Prayer in Sea.

0: Lily Wood and the Break haben es gesungen und gespielt und Robin Schulz hat es prima abgemischt und schon war der Hit fertig. Das war Prayer in C.
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0: Und aufgepasst, Meghan Trainor, hier ist das Kommando. Beweg deine Lippen und sing All About That Bass.
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0: Meghan Trainor mit ihrer Debütsingle All About That Bass, und sie war ja sicherlich die musikalische Neuentdeckung des Jahres 2014.
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3: Im Studio von Riebe sei freundlieb. Rodri und Cucurea tanzen, Lamine Yamal rappt. Vor rund 2 Millionen Fans auf den Straßen haben Spaniens Fußballweltmeister in Madrid ihren Titel gefeiert. Die frischgebackenen Weltmeister sind mit einem offenen Doppeldeckerbus, auf dem Reyes del Mundo, Könige der Welt steht, durch die Hauptstadt gefahren und haben den goldenen WM-Pokal präsentiert. Nach dem 1:0-Finalsieg gegen Argentinien war das Team am Nachmittag in Madrid gelandet. Erst standen noch Höflichkeitsbesuche bei König Felipe und Ministerpräsident Sanchez an. Danach gab's kein Halten mehr. Einsteigen und losfahren. Für viele ist das im ÖPNV selbstverständlich, für Menschen mit Rollstuhl, Rollator oder Kinderwagen aber oft eine echte Herausforderung. Ein ADAC-Test zeigt, häufig halten Busse und Bahnen nicht passend an der Haltestelle. Dadurch wird der Einstieg erschwert. Auch für Sehbehinderte fehlen vielerorts Orientierungshilfen. Der ADAC fordert deshalb, den Ausbau barrierefreier Haltestellen schneller voranzutreiben. Sitzmöglichkeiten gibt es erfreulicherweise an nahezu allen Haltestellen. 15 Euro jeden Monat, um zum Sport oder mal ins Kino zu gehen. Kinder aus Familien in der Grundsicherung haben darauf Anspruch, aber tatsächlich kommt das Geld nur bei gerade mal 18% der 6- bis 15-Jährigen an. Antje Funke von der Bertelsmann Stiftung sagte uns.
4: Tatsächlich ist das ganze Bildungs- und Teilhabepaket sehr bürokratisch, es ist sehr komplex. Die Familien müssen häufig zu unterschiedlichsten Behörden, müssen komplexe Anträge ausfüllen, komplizierte Nachweise bringen, wofür sie das Geld auch verwendet haben. Und das alles schreckt ab.
3: Ja, und deshalb fordert die Stiftung, den Zuschuss einfach automatisch an alle, die einen Anspruch haben, zu überweisen. Einer der mächtigsten Drogenbosse der Welt muss für den Rest seines Lebens ins Gefängnis. El Mayo, langjähriger Verbündeter von El Chapo, ist in den USA zu lebenslanger Haft verurteilt worden. Der Mexikaner soll für Drogenschmuggel und zahlreiche Morde an Kartellmitgliedern und Polizisten verantwortlich sein.
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5: Mit KI-Support. Mehr Wolken ziehen gerade in der Nordhälfte bis zur Mitte durch. Meist bleibt es aber trocken. Nur Richtung Küste kann später auch mal Regen dabei sein. Dazu liegen die Temperaturen aktuell zwischen 15 und 6 Grad. Heute tagsüber dann ein Mix aus Sonne und Wolken. Ab dem Nachmittag vereinzelt kurze Schauer möglich. Sonst trocken bei 18 bis 26 Grad.

0: Na, ich weiß ja nicht. Das Studio sieht eigentlich, ich habe es mir ehrlich gesagt ein bisschen luxuriöser vorgestellt bei euch. Naja, wahrscheinlich selber gemacht, wa? Je weniger du selber machst, desto weniger machst du auch falsch. Denk mal darüber nach, Alter. Gar nicht so schwer. Die Welt keeps on turning, Alter. Universe keeps on spinning. Was ist los?
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Einige der Songs aus dem Jahre 2016, die zählen mittlerweile ja auch schon zu den Golden Oldies oder sogar zu mehr, denn der nächste Song, der wurde über 1 Million Mal in Deutschland verkauft und dafür gab es natürlich Diamant, in Österreich gab es Platin, einer der meistverkauften Songs seit dem Jahre 1975. Hier ist Kerstin Ott, die immer lacht.

Die immer lacht, das war die im Jahre 2016 vom DJ- und Produzententeam Stereo Act. Etwas neu gemischte Version des Songs aus dem Jahre 2005 von Kerstin Ott, den sie damals für eine erkrankte Freundin geschrieben hatte. Mehr Musik, natürlich, was denn sonst? Und dafür springen wir jetzt mal in das Jahr 2006. Und da gönne ich mir und euch jetzt mal meinen Lieblingssong von damals. Hey.

0: Shakira und Wyclef Jean mit Hips Don't Lie, ein Song, der mir vielleicht auch deswegen so gut gefällt, weil ich ihn damals im Jahre 2006 nach 25 Jahren Radiopause als allerersten Song bei meinem Radio-Comeback gespielt habe.
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0: Das war Adele. Ihr erstes Album hieß 19, denn sie war 19, als es auf den Markt kam. Ihr zweites Album 21, das hat sie nämlich mit 21 Jahren produziert. Und in ihrem dritten Album, das natürlich mit 25 Jahren produziert worden ist und das 25 heißt, da ist dieser Song enthalten, den wir gerade gehört haben. Hello, sie kann es schön singen. Ich kann es nur sagen, hallo, schön, dass ihr eingeschaltet habt.
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0: Denn ich lasse lieber andere singen. Zum Beispiel die russische Sängerin Polina, die kann das viel besser. Und hier ist ihr Book of Love. Felix Jähn hat's produziert.

0: Felix Jähn und Polina mit ihrem Book of Love, also sozusagen ein gesungenes Hörbuch über die Liebe.
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2: Im Studio von Riebe sei freundlieb. Spanien hat seine Weltmeister nochmal so richtig gefeiert. In Madrid gab es eine riesige Empfangsparty. Die frischgebackenen Weltmeister sind mit einem offenen Doppeldeckerbus durch die Innenstadt gefahren. Rund 2 Millionen Fans feierten ihre Helden entlang der Strecke. Spieler und Staff waren am Nachmittag in der spanischen Hauptstadt gelandet. Danach gab es noch einen Empfang bei König Felipe und Ministerpräsident Sanchez. Deutschen Ermittlern ist zusammen mit US-Behörden ein Schlag gegen Phishing-Betrüger gelungen. Der Kopf hinter der Gruppierung Kratos wurde festgenommen und hunderte Server wurden lahmgelegt. Colin Mock berichtet.
3: Kratos hatte sozusagen einen digitalen Baukasten entwickelt, mit dem täuschende, echt aussehende Microsoft-Websites nachgemacht werden konnten. Der wurde dann an andere Cyberkriminelle vermietet, die damit auf Datenfang gegangen sind. Und dafür hatte Kratos dann Geld kassiert. Über 1800 Betrüger sollen mit dem System monatlich 15.000 Phishing-Kampagnen durchgeführt haben. Kratos soll so seit 2024 über 300.000 Euro eingenommen haben.
2: Die Deutsche Bahn will das Trinken von Alkohol an allen deutschen Bahnhöfen verbieten. Das hat Bahnchefin Paller in der Bild angekündigt. Ab spätestens Mitte Oktober soll es demnach soweit sein. Wer dann auf Bahnsteigen oder in den Hallen trinkt, muss mit einem Platzverweis rechnen. In Restaurants oder Bars am Bahnhof bleibt es aber erlaubt. In Deutschland gibt's so viele Störche wie noch nie. Der NABU hat mehr als 15.000 Brutpaare gezählt. Vor ein paar Jahrzehnten waren die Tiere in vielen Regionen fast verschwunden. Dank Schutzmaßnahmen haben sie sich jetzt wieder stark erholt. Besonders viele Weißstörche gibt es in Niedersachsen. Nach dem spektakulären Raubüberfall im Pariser Louvre öffnet der betroffene Museumsteil morgen wieder die Türen. Allerdings werden dort erstmal keine Juwelen mehr ausgestellt. Letzten Herbst wurden dort Juwelen im Wert von 88 Millionen Euro gestohlen. 4 Männer wurden festgenommen, die Beute ist bis heute verschwunden.
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4: Mit KI-Support. Wolkig startet der Morgen vor allem in der Mitte und im Osten, sonst ist es oft klar. Tagsüber bleiben da auch viele Wolken hängen und am Nachmittag kann mal ein kurzer Schauer runterkommen, sonst bleibt es trocken. Die Höchstwerte liegen zwischen 18 und 26 Grad. Morgen gibt es bis zur Mainlinie immer wieder Regen, später eher Schauer, maximal bis 29 Grad.
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1: Für alle Wetten, das Fans und insbesondere alle Thomas Gottschalk Fans war das Jahr 2011 sicherlich ein ganz besonderes, ein eher trauriges Jahr, denn damals moderierte Thomas Gottschalk zum letzten Mal Wetten, das und in den Charts, da stand ein Song von Marlon Rudett. Den hören wir jetzt, hier ist New Age.
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New Age, und da kann man ja fast sagen, das war Musik aus der Schweiz, denn dort lebt ja Marlon Rudette mit seiner Frau und seinen beiden Kindern seit einiger Zeit. Diamonds.

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1: Im Studio Holger Dilk. Ein Bierchen am Bahnhof trinken, das ist wohl bald verboten. Die Deutsche Bahn will ein Alkoholverbot auf allen rund 5.400 Bahnhöfen in Deutschland einführen. Das hat Konzernchefin Pala in der Bild-Zeitung angekündigt. Finn Riebesell, Freundlieb.
2: Bis Mitte Oktober soll die neue Regelung umgesetzt sein. Bisher gilt das Verbot schon an einigen großen Bahnhöfen. Jetzt soll es bundesweit gelten. Ziel ist, die Bahnhöfe sicherer und sauberer zu machen. Wer trotzdem mit einer offenen Flasche erwischt wird, muss mit einem Platzverweis rechnen. Ausgenommen von der Regelung bleiben Restaurants und Shops mit Ausschank sowie verschlossene Flaschen im Gepäck.
1: Wer mit Rollstuhl, Rollator oder Kinderwagen unterwegs ist, stößt in Bus und Bahn noch oft auf Hindernisse, vor allem beim Einsteigen. Ein ADAC-Test zeigt, ein Großteil der Busse hält nicht nah genug an der Bordsteinkante oder fährt zu weit. Auch Orientierungshilfen für Sehbehinderte fehlen häufig. Deutschen Ermittlern ist zusammen mit US-amerikanischen Behörden ein Schlag gegen Phishing-Betrüger gelungen. Der Kopf hinter der Gruppierung Gratos wurde festgenommen und hunderte Server wurden lahmgelegt. Kratos hatte ein System an andere Cyberkriminelle vermietet, um Phishing-Websites zu erstellen und Daten abzugreifen. In Deutschland gibt es so viele Störche wie noch nie. Der NABU hat mehr als 15.000 Brutpaare gezählt. Vor ein paar Jahrzehnten waren die Tiere in vielen Regionen fast verschwunden. Dank Schutzmaßnahmen haben sie sich jetzt wieder stark erholt. Besonders viele Weißstörche gibt es in Niedersachsen. Rodri und Cucurella tanzen, Lamine Jamal rappt. Vor rund 2 Millionen Fans haben Spaniens Fußball-Weltmeister in Madrid ihren Titel gefeiert. Die Spieler sind samt WM-Pokal mit einem offenen Bus durch die Hauptstadt gefahren. Zuvor stand noch ein Höflichkeitsbesuch unter anderem beim König an.
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3: Mit KI-Support. Wolkig startet der Morgen vor allem in der Mitte und im Osten, sonst ist es oft klar. Tagsüber bleiben da auch viele Wolken hängen und am Nachmittag kann mal ein kurzer Schauer runterkommen, sonst bleibt es trocken. Die Höchstwerte liegen zwischen 18 und 26 Grad. Morgen gibt es bis zur Mainlinie immer wieder Regen, später eher Schauer, maximal bis 29 Grad.

Der Spanier David Bisbal, der kommt jetzt mit einer Eintagsfliege daher, zumindest was die deutschen Charts betrifft. In seiner Heimat Spanien hatte er noch ein paar mehr Hits, aber hier bei uns in Deutschland blieb es ein einziger. Hier ist Silencio.

0: Schweigen ist Silber, Singen ist Gold. Silencio, das war David Bisbal mit einem der Sommerhits des Jahres 2007. Gold und Silber, da konnten ich und ich im Jahre 2007 nur drüber schmunzeln, denn für diesen Song gab es sogar Platin. Das war einer der Hits des Jahres damals, obwohl er nie die Nummer 1 Position erreichte.
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1: Die Band Simply Red, also einfach nur rot, die hat sich nach der Haarfarbe ihres Sängers Mick Hucknall benannt. Und wir hören sie jetzt mit einem Hit aus dem Jahre 1991. Something Got Me Started.

0: Simply Red und Something Got Me Started. Ein Megahit war es nicht. Es hat nicht für die Top 10 gereicht, weder hier bei uns in Deutschland noch in den Vereinigten Staaten und auch nicht in England. Aber hier bei uns, da standen sie immerhin auf Platz 11.
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0: Genau, ein Nummer 2 Hit, der kommt nämlich jetzt. Die Bee Gees, die haben es damals etwas besser gemacht. Sie erreichten nämlich den Platz 2 mit Secret Love.

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2: Im Studio Holger Dilk. Ein Bierchen am Bahnhof trinken, das ist wohl bald verboten. Die Deutsche Bahn will ein Alkoholverbot auf allen rund 5.400 Bahnhöfen in Deutschland einführen. Das hat Konzernchefin Pala in der Bild-Zeitung angekündigt. Finn Riebesell-Freundlieb.
3: Bis Mitte Oktober soll die neue Regelung umgesetzt sein. Bisher gilt das Verbot schon an einigen großen Bahnhöfen. Jetzt soll es bundesweit gelten. Ziel ist, die Bahnhöfe sicherer und sauberer zu machen. Wer trotzdem mit einer offenen Flasche erwischt wird, muss mit einem Platzverweis rechnen. Ausgenommen von der Regelung bleiben Restaurants und Shops mit Ausschank sowie verschlossene Flaschen im Gepäck.
2: Deutschen Ermittlern ist zusammen mit US-amerikanischen Behörden ein Schlag gegen Phishing-Betrüger gelungen. Der Kopf hinter der Gruppierung Kratos wurde festgenommen und hunderte Server wurden lahmgelegt. Kratos hatte ein System an andere Cyberkriminelle vermietet, um Phishing-Websites zu erstellen und Daten abzugreifen. Für Menschen mit Rollstuhl, Rollator oder Kinderwagen bleiben Bus und Bahn in Deutschland oft eine echte Herausforderung. Das zeigt eine neue ADAC-Auswertung. Lisa Schwarzkopf.
4: Häufig halten Bus und Bahnen nicht passend an der Haltestelle, also fahren zum Beispiel ein Stückchen zu weit oder halten zu weit von der Bordsteinkante weg. Dadurch wird's für viele beim Einsteigen schwer. Auch für Sehbehinderte fehlen vielerorts Orientierungshilfen. Der ADAC fordert deshalb, den Ausbau barrierefreier Haltestellen schneller voranzutreiben. Sitzmöglichkeiten gibt es demnach erfreulicherweise an nahezu allen Haltestellen.
2: In Deutschland gibt es so viele Störche wie noch nie. Der NABU hat mehr als 15.000 Brutpaare gezählt. Vor ein paar Jahrzehnten waren die Tiere in vielen Regionen fast verschwunden. Dank Schutzmaßnahmen haben sie sich jetzt wieder stark erholt. Besonders viele Weißstörche gibt es in Niedersachsen. Rodri und Cucurella tanzen, Lamin Jamal rappt. Vor rund 2 Millionen Fans haben Spaniens Fußball-Weltmeister in Madrid ihren Titel gefeiert. Die Spieler sind samt WM-Pokal mit einem offenen Bus durch die Hauptstadt gefahren. Zuvor stand noch ein Höflichkeitsbesuch unter anderem beim König an.
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5: Mit KI-Support. Wolkig ist es heute Morgen vor allem im Osten und in der Mitte. Sonst zeigt sich schon öfter die Sonne. Später bleibt es da weiter ziemlich grau. Dazu kann am Nachmittag vereinzelt mal ein kurzer Schauer runterkommen. Die Höchstwerte liegen bei 18 bis 26 Grad. Morgen hängen bis zur Mainlinie viele Wolken und es regnet immer mal wieder. Im Süden bleibt's meist sonnig, maximal bis 29 Grad.

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Und jetzt machen wir aus einem Stückchen Zucker einfach mal einen Diamanten. Nämlich dieses Stückchen Zucker, das ist ein Diamant geworden, ein Golden Oldie von The Smoke.

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1: Wir sind im Jahre 1994. Das war das internationale Jahr der Familie und deswegen an dieser Stelle ganz liebe Grüße an alle Familien, die komplett vor den Lautsprechern sitzen und zuhören. Außerdem war das Jahr 1994 das internationale Jahr des Sports. Deswegen ebenfalls ganz herzliche Grüße an alle, die gerade ihre Turnschuhe anziehen, um ein wenig Sport zu treiben. Und hier ist ein Song von damals. Hier ist Snap.

0: Etwas gewöhnungsbedürftig war die Musik in den 90er Jahren allemal. Das geht mir auch heute noch so, wenn ich die Songs von damals höre. Aber das war ein Top-5-Hit im Herbst des Jahres 1994. Snap und Welcome Tomorrow. Wir begrüßen jetzt aber nicht das Morgen, sondern noch einmal das Gestern. Wir gehen noch einmal zurück in der Zeit.
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0: Und zwar mit einem Yesterplay von Rednecks. Hier ist Cotton Eye Joe.
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6: Im Studio Holger Dilk. Die Deutsche Bahn plant weitere Maßnahmen, damit Bahnhöfe sauberer und sicherer sind. Das Trinken von Alkohol an allen 5.400 deutschen Bahnhöfen soll verboten werden. Das hat Bahnchefin Palla in der Bild-Zeitung angekündigt. Ab spätestens Mitte Oktober soll es demnach soweit sein. Wer dann auf Bahnsteigen oder in den Hallen trinkt, muss mit einem Platzverweis rechnen. Ausgenommen von der Regelung bleiben Restaurants und Shops mit Ausschank sowie verschlossene Flaschen im Gepäck. Die Deutschlandpläne des italienischen Zugunternehmens Italo werden konkreter. Der Konzern hat jetzt knapp 30 Schnellzüge im Wert von 3 Milliarden Euro bei Siemens bestellt. Italo will der Deutschen Bahn ab 2028 Konkurrenz machen. Es geht unter anderem um die Fernverkehrsstrecke München-Berlin-Hamburg. Rund 1,9 Millionen Familien in Deutschland wären betroffen, wenn der Kindersofortzuschlag gestrichen wird. Das zeigt die Antwort der Bundesregierung auf eine Anfrage der Linken. Der Sofortzuschlag geht an Kinder, Jugendliche und junge Erwachsene in Familien mit sehr geringem Einkommen. Die schwarz-rote Koalition begründet die Streichung mit Sparzwängen. Die Linke kritisiert das scharf. Sie findet es inakzeptabel, dass bei Kindern hart gekürzt wird, Milliardäre und Millionäre aber kaum mehr belastet werden. Die Angriffe zwischen USA und Iran gehen weiter. Washington will Teheran daran hindern, wieder Schiffe in der Straße von Hormuz anzugreifen. US-Präsident Trump drohte außerdem mit Rache für getötete US-Soldaten. Die iranische Armee meldet unterdessen weitere Angriffe auf US-Verbündete in der Region. Rodri und Cucurella tanzen, Lamine Jamal rappt. Vor rund 2 Millionen Fans auf den Straßen haben Spaniens Fußballweltmeister in Madrid ihren Titel gefeiert. Finn Riebesel, Freundlieb.
7: Sie können nicht nur Weltklasse-Fußball spielen, auch beim Feiern sind die Spanier ganz vorne dabei. Die frischgebackenen Weltmeister sind mit einem offenen Doppeldeckerbus, auf dem Reyes del Mundo, Könige der Welt steht, durch die Hauptstadt gefahren und haben den goldenen WM-Pokal präsentiert. Nach dem 1:0-Finalsieg gegen Argentinien war das Team am Nachmittag in Madrid gelandet. Erst standen noch Höflichkeitsbesuche bei König Felipe und Ministerpräsident Sanchez an, danach gab's kein Halten mehr.
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8: Mit KI-Support. Wolkig ist es heute Morgen vor allem im Osten und in der Mitte, sonst zeigt sich schon öfter die Sonne. Später bleibt es da weiter ziemlich grau. Dazu kann am Nachmittag vereinzelt mal ein kurzer Schauer runterkommen. Die Höchstwerte liegen bei 18 bis 26 Grad. Morgen hängen bis zur Mainlinie viele Wolken und es regnet immer mal wieder. Im Süden bleibt's meist sonnig, maximal bis 29 Grad.

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1: Es gibt Musik, die ist einfach zeitlos. Diesen Song, den hört man heute gerne, den wird man in 10 Jahren gerne hören. Er stammt aber

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1: Das war Train mit Hey Soul Sister. 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Könnt ihr euch noch an den Bundespräsidenten mit der bislang kürzesten Amtszeit erinnern? Ganz bestimmt, ist ja noch gar nicht so lange her. Nämlich im Juni des Jahres 2010 wurde Christian Wulff von der Bundesversammlung gewählt. Und im Februar des Jahres 2012, da trat er dann auch schon wieder zurück. Und Aura Dione, die tritt jetzt vor und singt.

Aura Dione mit I Will Love You Monday, und bei der internationalen Version, die ich gerade gespielt habe, da kommt ja noch ein 365 dahinter. In ihrem Heimatland Dänemark, da gab es eine etwas andere Version dieses Songs, und diese Version, die hieß einfach nur I Will Love You Monday.

0: So klang also Aura Dione's I Will Love You Monday in ihrem Heimatland in Dänemark.
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2: Der DJ und Musikproduzent Kygo, der ist in Bergen, also in Norwegen, zur Welt gekommen und mittlerweile ist er sehr bekannt für seinen Tropical House-Stil und hier ist ein großer Hit von ihm aus dem Jahre 2015, gemeinsam mit Conrad. Der Song heißt Firestone.

Firestone, das war Kygo featuring Conrad und wir featuren weiter, was das Zeug hält, denn der nächste Song, der heißt Headlights und der hat auch zwei Interpreten, nämlich Robin Schulz featuring Ilse

0: Robin Schulz und Headlights, und bei diesem Song hat er ja die kalifornische Sängerin Ilse Juber gefeatured und damit auch sicherlich ein ganzes Stück bekannter gemacht.
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3: Im Studio Holger Dilk. Bundesinnenminister Dobrindt stellt heute das aktuelle Lagebild zum Thema Kindesmissbrauch vor. Zuletzt hatten die Behörden rund 18.000 Opfer gezählt. In über der Hälfte der Fälle kannten sich Opfer und Täter. Die Dunkelziffer an Taten dürfte noch deutlich höher sein, auch weil Täter strategisch und manipulativ vorgehen. Die Missbrauchsbeauftragte der Bundesregierung, Kerstin Klaus, sagte bei NTV:
4: Das führt dazu, dass junge Menschen, Kinder, Jugendliche nicht sprechen, nicht anzeigen. Und dann sind das ja häufig auch vertraute Menschen, die also nicht nur das Böse schlechthin sind, sondern auch die Menschen, denen Kinder und Jugendliche vertrauen. Dann haben wir die Aussage-gegen-Aussage-Konstellation und kein Täter wird zugeben, dass er die Taten verübt. Das heißt, Strafverfahren sind extrem belastend. Auch das führt dazu, dass wenig angezeigt wird.
3: Die Deutsche Bahn plant weitere Maßnahmen, damit Bahnhöfe sauberer und sicherer sind. Das Trinken von Alkohol an allen 5.400 deutschen Bahnhöfen soll verboten werden. Das hat Bahnchefin Palla in der Bild-Zeitung angekündigt. Ab spätestens Mitte Oktober soll es demnach soweit sein. Wer dann auf Bahnsteigen oder in den Hallen trinkt, muss mit einem Platzverweis rechnen. Ausgenommen von der Regelung bleiben Restaurants und Shops mit Ausschank sowie verschlossene Flaschen im Gepäck. Für Menschen mit Rollstuhl, Rollator oder Kinderwagen bleiben Bus und Bahn in Deutschland oft eine echte Herausforderung. Das zeigt eine neue ADAC-Auswertung. Lisa Schwarzkopf.
5: Häufig halten Bus und Bahnen nicht passend an der Haltestelle, also fahren zum Beispiel ein Stückchen zu weit oder halten zu weit von der Bordsteinkante weg. Dadurch wird's für viele beim Einsteigen schwer. Auch für Sehbehinderte fehlen vielerorts Orientierungshilfen. Der ADAC fordert deshalb, den Ausbau barrierefreier Haltestellen schneller voranzutreiben. Sitzmöglichkeiten gibt es demnach erfreulicherweise an nahezu allen Haltestellen.
3: Rund 1,9 Millionen Familien in Deutschland wären betroffen, wenn der Kindersofortzuschlag gestrichen wird. Das zeigt die Antwort der Bundesregierung auf eine linken Anfrage. Der Sofortzuschlag geht an Familien mit sehr geringem Einkommen. Schwarz-Rot begründet die Streichung mit Sparzwängen. Die Linke findet das inakzeptabel.
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6: Mit KI-Support. Sonne und Wolken wechseln sich heute Vormittag ab und Richtung zentrales Mittelgebirge sowie an den Alpen hängen die Wolken öfter mal länger. Später am Tag kann da auch mal ein kurzer Schauer mit dabei sein, sonst bleibt es meist sonnig und trocken mit Höchstwerten zwischen 18 und 26 Grad. Morgen dann mehr Wolken und öfter Regen, im Süden bleibt es am freundlichsten, maximal bis 29 Grad.

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1: Dieser Country-Song wird heute manchmal den Mamas und Papas zugeschrieben, obwohl er eigentlich aus John Phillips' Solo-Album stammt. Hier ist Mississippi.

Ein toller Country-Song von John Phillips von den Mamas und Papas. Und ich warte, während der Song läuft, immer schon auf diese eine Stelle. Ja, die Mamas und Papas, die waren wirklich eine tolle Band. Und ach komm, hier ist der Klassiker gleich noch hinterher. Der beste Song, den sie jemals gemacht haben. Hier ist California Dreaming.

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2: Im Studio Holger Dilk. Zum Thema Kindesmissbrauch in Deutschland gibt es heute aktuelle Zahlen. Bundesinnenminister Dobrindt stellt das neue Lagebild vor. Zuletzt hatten die Behörden rund 18.000 Opfer gezählt. Die Dunkelziffer ist wohl noch deutlich größer, denn für Betroffene ist es sehr schwer, darüber zu sprechen. Tanja von Bodelschwing von der Beratungsstelle Nina sagt dem ZDF.
3: Viele Betroffene haben das Gefühl, sie haben irgendwie vielleicht auch eine Mitschuld. Sie haben große Angst, was eigentlich passiert, wenn sie darüber sprechen. Was passiert dann mit den Tatpersonen, wenn das mein eigener Vater ist? Was passiert dann mit mir? Was passiert mit meiner Familie? Und dazu kommt, dass man es auch erstmal erkennen muss. Wenn man groß wird in einer Familie, wo das, ich sag mal, vielleicht sogar an der Tagesordnung ist oder sehr normal, dann muss man erstmal erkennen und verstehen, was einem da passiert.
2: Wer mit Rollstuhl, Rollator oder Kinderwagen unterwegs ist, stößt in Bus und Bahn noch oft auf Hindernisse, vor allem beim Einsteigen. Ein ADAC-Test zeigt, ein Großteil der Busse hält nicht nah genug an der Bordsteinkante oder fährt zu weit. Auch Orientierungshilfen für Sehbehinderte fehlen häufig. Ein Bierchen am Bahnhof trinken, das ist wohl bald verboten. Die Deutsche Bahn will ein Alkoholverbot auf allen rund 5.400 Bahnhöfen in Deutschland einführen. Das hat Konzernchefin Pala in der Bild-Zeitung angekündigt. Finn Riebesell-Freundlieb.
4: Bis Mitte Oktober soll die neue Regelung umgesetzt sein. Bisher gilt das Verbot schon an einigen großen Bahnhöfen. Jetzt soll es bundesweit gelten. Ziel ist, die Bahnhöfe sicherer und sauberer zu machen. Wer trotzdem mit einer offenen Flasche erwischt wird, muss mit einem Platzverweis rechnen. Ausgenommen von der Regelung bleiben Restaurants und Shops mit Ausschank sowie verschlossene Flaschen im Gepäck.
2: Die Angriffe zwischen USA und Iran gehen weiter. Washington will Teheran daran hindern, wieder Schiffe in der Straße von Hormuz anzugreifen. US-Präsident Trump drohte außerdem mit Rache für getötete US-Soldaten. Die iranische Armee meldet unterdessen weitere Angriffe auf US-Verbündete in der Region. Wer ins Schwimmbad gehen will, muss tiefer in die Tasche der Badehose greifen. Die Eintrittspreise für Frei- und Hallenbäder sind aktuell knapp 4% höher als im Vorjahr, so Zahlen des Statistischen Bundesamtes. Immerhin, Sonnenschirme oder Badebekleidung sind günstiger geworden.
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5: Mit KI-Support. Sonne und Wolken wechseln sich heute Vormittag ab und Richtung zentrales Mittelgebirge sowie an den Alpen hängen die Wolken öfter mal länger. Später am Tag kann da auch mal ein kurzer Schauer mit dabei sein, sonst bleibt es meist sonnig und trocken mit Höchstwerten zwischen 18 und 26 Grad. Morgen dann mehr Wolken und öfter Regen, im Süden bleibt es am freundlichsten, maximal bis 29 Grad.

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2: 365 Tage hat das Jahr und an jedem Tag höre ich mindestens einen Hit. Und der nächste Song ist ein Hit und er heißt sogar 365. Katy Perry, hier ist 365.

Und die Musik von Avicii, die wird natürlich auch nach seinem Tode noch geliked, also gemocht. Und insbesondere die Songs gemeinsam mit L.O. Black, die sind gut. Hier sind sie, Avicii und L.O. Black mit S.O.S. 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

Angel. Mit einem Engel und Lionel Richie sind wir musikalisch im Jahre 2000 gelandet. Diamonds. Music Time. Und hier ist noch mehr Musik aus dem Jahre 2000. Ja, damals gab es auch richtig gute Musik und im Herbst damals, da stand dieser Song von Sonic ziemlich weit oben in den Charts und den mochte ich besonders gerne. Hier ist Sky.

0: Richtiger Name Sonja Marina Clark, Künstlername Sonic. Und unter diesem Namen kennen wir sie natürlich und ihre Hits kennen wir auch alle. Das war einer aus dem Jahre 2000, das war Sky.
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3: Im Studio Holger Dilk. Vor allem Mädchen sind die Opfer und Männer die Tatverdächtigen. Die Zahl der Fälle von sexuellem Missbrauch an Kindern und Jugendlichen bundesweit ist gestiegen. Anne Brauer.
4: Ja, und zwar auf gut 18.300 Fälle letztes Jahr. Die Dunkelziffer dürfte allerdings noch sehr viel höher sein. In der Mehrzahl der Fälle kannten sich Täter und Opfer schon vor dem Missbrauch. Zurückgegangen sind die Fälle von Kinderpornografie, deutlich angestiegen dagegen die von Jugendpornografie. Möglicherweise, weil immer häufiger KI für solche Bilder oder Videos genutzt wird. In diesem Bereich sind übrigens die meisten Tatverdächtigen selbst noch minderjährig.
3: Rund 1,9 Millionen Familien in Deutschland wären betroffen, wenn der Kindersofortzuschlag gestrichen wird. Das zeigt die Antwort der Bundesregierung auf eine linken Anfrage. Der Sofortzuschlag geht an Familien mit sehr geringem Einkommen. Schwarz-Rot begründet die Streichung mit Sparzwängen. Die Linke findet das inakzeptabel. Die Deutsche Bahn plant ein Alkoholverbot an allen 5.400 deutschen Bahnhöfen. Es soll bis Mitte Oktober eingeführt werden und dafür sorgen, dass die Bahnhöfe sicherer und sauberer werden. Die Gewerkschaft der Polizei ist zwar grundsätzlich für so ein Verbot, fordert aber auch, das Trinken in Zügen zu verbieten. Gleichzeitig ist sie skeptisch, wie das überhaupt durchgesetzt werden soll. GdP-Vize Alexander Peutz sagte bei NTV.
5: Wer soll es kontrollieren? Wir haben Überstunden, wir haben Krankheitssituationen der Polizei, wir haben ein Personaldefizit. Hier muss natürlich eine konsequente Umsetzung auch dieses Alkoholverbots erfolgen. Dafür brauchen wir aber definitiv mehr Personal bei der Bundespolizei.
3: Die Deutschlandpläne des italienischen Zugunternehmens Italo werden konkreter. Der Konzern hat jetzt knapp 30 Schnellzüge im Wert von 3 Milliarden Euro bei Siemens bestellt. Italo will der Deutschen Bahn ab 2028 Konkurrenz machen. Es geht unter anderem um die Fernverkehrsstrecke München-Berlin-Hamburg.
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6: Mit KI-Support. Meist sonnig und trocken ist es gerade, nur im zentralen Mittelgebirgsraum und an den Alpen hängen mehr Wolken. Später am Tag bleiben viele Ecken freundlich, aber da und dort kann mal ein kurzer Schauer dazwischen rutschen. Dazu Höchstwerte von 18 bis 24 Grad, im Südwesten bis 26 Grad. Morgen dann mehr Wolken mit Regen, der später eher in Schauer übergeht, maximal bis 29 Grad.

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Ja, schau an, im Jahre 2006, da waren der 7-Punkt Marienkäfer und das Wiesenschaumkraut, die beide auch bei mir im Garten vorkommen, das Insekt des Jahres bzw. die Pflanze des Jahres und natürlich habe ich auch noch Musik mitgebracht von damals, Texas Lightning, No, No, Never. Mal

0: No, No, Never beim Eurovision Song Contest erreichte die Band Texas Lightning mit diesem Song den Platz 14. Aber hier bei uns in Deutschland in den Single Charts, da schafften sie mit diesem Stück den Platz 1.
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0: 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Ich liebe diesen historischen Number One Jingle, obwohl ich jetzt eigentlich einen Golden Oldie Jingle spielen müsste. Denn im Jahre 2006, da brachte Kim Wilde noch einmal einen Hit aus dem Jahre 1988 neu heraus. Hier ist You Came!

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Auch im Jahre 2009 gab es natürlich einen Eurovision Song Contest und der fand in Moskau statt. So, und jetzt interessiert euch noch, wer damals gewonnen hat. Nun, das war Alexander Rybak. Wirklich ein schönes Lied. Hier ist Fairy Tale.

Das war Fairy Tale von Alexander Rybak und die Frage, woher er kommt, ich glaube, die wird gleich beantwortet werden, wenn ich jetzt mal seine Charts-Erfolge vorlese. Platz 10 in England, Platz 4 in Deutschland und Platz 1, Achtung, jetzt kommt's, in Norwegen. Und von genau dort kommt er natürlich. Diamonds. Es gab ein paar Neuerungen im Finanzwesen im Jahre 2009. Die Dresdner Bank fusionierte mit der Commerzbank und damit verschwand der Name Dresdner Bank. Aber dafür tauchte etwas Neues auf, nämlich die Kryptowährung Bitcoin.

0: Aus Las Vegas im US-Bundesstaat Nevada kommen sie. Human haben sie gesungen und das waren sie, die Killers.
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3: Im Studio Holger Dilk. In Deutschland gibt es mehr Fälle von sexuellem Missbrauch an Kindern und Jugendlichen. Über 18.000 zählten die Behörden vergangenes Jahr. Die Dunkelziffer ist wohl noch deutlich größer. Denn für Betroffene ist es sehr schwer, darüber zu sprechen. Tanja von Bodelschwing von der Beratungsstelle Nina sagt im ZDF.
4: Viele Betroffene haben das Gefühl, sie haben irgendwie vielleicht auch eine Mitschuld. Sie haben große Angst, was eigentlich passiert, wenn sie darüber sprechen. Was passiert dann mit den Tatpersonen, wenn das mein eigener Vater ist? Was passiert dann mit mir? Was passiert mit meiner Familie? Und dazu kommt, dass man es auch erstmal erkennen muss. Wenn man groß wird in einer Familie, wo das, ich sag mal, vielleicht sogar an der Tagesordnung ist oder sehr normal, dann muss man erstmal erkennen und verstehen, was einem da passiert.
3: Die Deutschlandpläne des italienischen Zugunternehmens Italo werden konkreter. Der Konzern hat jetzt knapp 30 Schnellzüge im Wert von 3 Milliarden Euro bei Siemens bestellt. Italo will der Deutschen Bahn ab 2028 Konkurrenz machen. Es geht unter anderem um die Fernverkehrsstrecke München-Berlin-Hamburg. Die Bahn will Alkohol an allen Bahnhöfen in Deutschland verbieten und so für mehr Sicherheit sorgen. Jana Klonikowski.
5: Bis Mitte Oktober soll es nach und nach verboten werden, Alkohol im Bahnhof zu trinken. Wer geschlossene Flaschen Bier, Wein oder Schnaps dabei hat, muss aber nicht mit Konsequenzen rechnen. Auch das Trinken in Bahnhofsrestaurants bleibt erlaubt. So ein Alkoholverbot gibt es schon an einigen großen Bahnhöfen wie Hamburg oder München. Jetzt soll es flächendeckend kommen. Wir greifen durch, sagt Bahnchefin Paller. Es geht um den Schutz von Fahrgästen und Bahnmitarbeitern. Zuletzt war ein Zugbegleiter bei einem Streit mit einem betrunkenen Fahrgast aus einem fahrenden Zug gestürzt.
3: Wer ins Schwimmbad gehen will, muss tiefer in die Tasche der Badehose greifen. Die Eintrittspreise für Frei- und Hallenbäder sind aktuell knapp 4% höher als im Vorjahr, so Zahlen des Statistischen Bundesamtes. Immerhin, Sonnenschirme oder Badebekleidung sind günstiger geworden.
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6: Mit KI-Support. Meist sonnig und trocken ist es gerade, nur im zentralen Mittelgebirgsraum und an den Alpen hängen mehr Wolken. Später am Tag bleiben viele Ecken freundlich, aber da und dort kann mal ein kurzer Schauer dazwischen rutschen. Dazu Höchstwerte von 18 bis 24 Grad, im Südwesten bis 26 Grad. Morgen dann mehr Wolken mit Regen, der später eher in Schauer übergeht, maximal bis 29 Grad.

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0: 1964 Platz 11, 1976 Platz 7 und den größten Erfolg, den feierte dieser Song im Jahre 1972, denn er stand dreimal in den Charts und im Jahre 1972 auf Platz 3 in den englischen Top 20. Das waren sie, die Shangri-Las und Leader of the Pack.
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3: Zeit für gute Musik ist eigentlich immer, und wenn man keine Zeit hat, dann nimmt man sie sich jetzt einfach. Hier ist ein Song von Lily Allen.

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1: Im Studio Holger Dilk. Vor allem Mädchen sind die Opfer und Männer die Tatverdächtigen. Die Zahl der Fälle von sexuellem Missbrauch an Minderjährigen ist gestiegen. Letztes Jahr waren es gut 18.300. Während die Fallzahlen bei Kinderpornografie nach unten gegangen sind, gibt es bei der Jugendpornografie ein deutliches Plus. Möglicherweise, weil immer häufiger KI für solche Bilder oder Fotos genutzt wird. BKA-Präsident Holger Münch.
2: Auch ohne großes Wissen kann man aus harmlosen Aufnahmen Kinder-, Jugendpornografische Inhalte erstellen. Und was wir auch wissen aus der Forschung ist, dass die psychischen Folgen und die emotionalen Belastungen für Betroffene bei einer solchen Form von digitaler Gewalt in ihrer Schwere vergleichbar sind mit auch direkten physischen sexualisierten Gewalterfahrungen. Also das heißt, wir müssen das sehr, sehr ernst nehmen.
1: Familienministerin Prien geht fest davon aus, dass die CDU bei ihrem Nein zur Leihmutterschaft bleibt. Jens Spahns Vaterschaft dank einer US-Leihmutter hat die Debatte entfacht. Offen zeigt sich Prien dagegen dafür, etwa die Altersgrenze bei Adoptionen zu lockern. Die Deutsche Bahn plant ein Alkoholverbot an allen 5.400 deutschen Bahnhöfen. Es soll bis Mitte Oktober eingeführt werden und dafür sorgen, dass die Bahnhöfe sicherer und sauberer werden. Die Gewerkschaft der Polizei ist zwar grundsätzlich für so ein Verbot, fordert aber auch, das Trinken in Zügen zu verbieten. Gleichzeitig ist sie skeptisch, wie das überhaupt durchgesetzt werden soll. GdP-Vize Alexander Peutz sagte bei NTV.
3: Wer soll es kontrollieren? Wir haben Überstunden, wir haben Krankheitssituationen in der Polizei, wir haben ein Personaldefizit. Hier muss natürlich eine konsequente Umsetzung auch dieses Alkoholverbots erfolgen. Dafür brauchen wir aber definitiv mehr Personal bei der Bundespolizei.
1: Die Angriffe zwischen USA und Iran gehen weiter. Washington will Teheran daran hindern, wieder Schiffe in der Straße von Hormuz anzugreifen. US-Präsident Trump drohte außerdem mit Rache für getötete US-Soldaten. Die iranische Armee meldet unterdessen weitere Angriffe auf US-Verbündete in der Region. Der internationale Fußballverband ermittelt gegen die argentinische Nationalmannschaft. Grund sind die hässlichen Szenen beim verlorenen WM-Finale. Mehrere argentinische Spieler waren nach Abpfiff auf ihre Gegner aus Spanien losgegangen. Unter anderem rastete Leandro Paredes aus. Gegen wen alles genau ermittelt wird, sagte die FIFA nicht.
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4: Mit KI-Support. Sonnig, mit ein paar Wolken geht's gerade durch den Mittag. Nur ab und zu kann vom zentralen Mittelgebirge rüber in die Osthälfte mal ein kurzer Schauer dabei sein. Sonst bleibt's meist trocken und freundlich. Dazu werden es heute maximal 18 bis 26 Grad. Morgen dann mehr Wolken und immer mal wieder Regen, später eher Schauer, Höchstwert um 29 Grad.

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2: Und wenn ich jetzt gleich den nächsten Song anspiele, dann staunt vielleicht der Laie und der Fachmann wundert sich, denn viele sagen, na, der stammt doch gar nicht aus den 90ern, sondern das ist doch ein Song aus dem Jahre 2016. Und da stimmt ja auch, denn das ist die 2016-Version von David Guetta von Would I Lie to You. Aber das Original, das ist tatsächlich aus den 90er Jahren, nämlich aus dem Jahre 1992. Hier sind Charles und Eddie, Would I Lie to You? Ja.

Would I Lie to You, das war das Original von Charles und Eddie aus dem Jahre 1992 und der Song erreichte nicht nur im United Kingdom, sondern auch hier bei uns in Deutschland den Platz 1. Und was gab es sonst noch Interessantes im Jahre 1992? Nun, die Jungs von den Fantastischen Vier, die wurden ganz schön an der Nase herumgeführt. Von wem? Ja, von der da. Ja, die da, die hören wir jetzt.

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Seit dem Jahre 2009 steht Jason Derulo regelmäßig in den Charts, aber er übertreibt es nicht. Er hat immer so 2 bis 3 Hits pro Jahr. Und dieser hier, der stammt aus dem Jahre 2015. Want to Want Me. 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

Jason Derulo und Want to Want Me, Diamonds. Music Time. Und jetzt machen wir aus einem Stückchen Zucker einfach mal einen Diamanten. Nämlich dieses Stückchen Zucker, das ist ein Diamant geworden, ein Golden Oldie von The Smoke.

0: Die großen Radiostationen in Großbritannien und in den Vereinigten Staaten, die boykottierten diesen Song im Jahre 1967, weil sie sich nicht so ganz sicher waren, ob die Sugarlumps, die der Freund Jack dazu sich genommen hatte, auch wirklich dem Reinheitsgebot entsprachen. Aber die Piratensender und auch die Sender hier bei uns in Deutschland, die spielten den Song und es wurde ein großer Hit im Jahre 1967 von The Smoke.
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6: Im Studio Imme Kasten. Vor allem Mädchen sind die Opfer und Männer die Tatverdächtigen. Die Zahl der Fälle von sexuellem Missbrauch an Kindern und Jugendlichen bundesweit ist gestiegen. Anne Brauer mit den Einzelheiten.
7: Ja, und zwar auf gut 18.300 Fälle letztes Jahr. Die Dunkelziffer dürfte allerdings noch sehr viel höher sein. In der Mehrzahl der Fälle kannten sich Täter und Opfer schon vor dem Missbrauch. Zurückgegangen sind die Fälle von Kinderpornografie, deutlich angestiegen dagegen die von Jugendpornografie. Möglicherweise, weil immer häufiger KI für solche Bilder oder Videos genutzt wird. In diesem Bereich sind übrigens die meisten Tatverdächtigen selbst noch minderjährig.
6: Die Deutsche Bahn will Alkohol an allen Bahnhöfen in Deutschland verbieten und so für mehr Sicherheit und Sauberkeit sorgen. Das Verbot betrifft das Trinken von Alkohol. Wer geschlossene Flaschen Bier, Wein oder auch Schnaps dabei hat, muss nicht mit Konsequenzen rechnen. Und auch das Trinken in Bahnhofsrestaurants bleibt erlaubt. Die Gewerkschaft der Polizei findet die Pläne grundsätzlich gut, hat aber Zweifel, ob es genug Personal gibt, um das Ganze auch zu kontrollieren. Jens Spahns Vaterschaft hat nicht nur die Debatte über Doppelmoral entfacht, sondern auch darüber, ob die Leihmutterschaft in Deutschland erlaubt werden sollte. Bundesfamilienministerin Prien betont bei The Pioneer, dass die CDU bei ihrem Nein bleiben wird. Leihmutterschaft sei mit dem Werteverständnis der CDU unvereinbar. Die FIFA ermittelt gegen Argentinien. Grund sind die hässlichen Szenen beim verlorenen WM-Finale. Mehrere argentinische Spieler waren nach Abpfiff auf ihre Gegner aus Spanien losgegangen. Unter anderem rastete Leandro Paredes aus. Gegen wen alles genau ermittelt wird, sagt die FIFA nicht.
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8: Mit KI-Support. Sonnig, mit ein paar Wolken geht's gerade durch den Mittag. Nur ab und zu kann vom zentralen Mittelgebirge rüber in die Osthälfte mal ein kurzer Schauer dabei sein. Sonst bleibt's meist trocken und freundlich. Dazu werden es heute maximal 18 bis 26 Grad. Morgen dann mehr Wolken und immer mal wieder Regen, später eher Schauer, Höchstwert um 29 Grad.

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1: Das Jahr 2012, das war das Jahr der Überraschungshits. Da standen nämlich Songs von Bands in den Charts, von denen zuvor niemand etwas gehört hatte. Eine davon war diese, die nannte sich oder nennt sich auch heute noch auf Monsters and Men und sie sangen damals Little Talks.

0: Santiano sangen und spielten Santiano und diese Single, die erreichte in den Singlecharts zwar nur den Platz 70, aber das Album Bis ans Ende der Welt, aus dem dieser Song stammt, das wurde bis heute mehr als 1 Million Mal verkauft und das ist doch ein Riesenerfolg.
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5: Naja, jetzt wird der Achim Reichel sicherlich mit mir schimpfen und das mit Recht, denn ich habe seinen schönen Song gerade als Schlager mit einem Jingle bezeichnet. Aber eingeschlagen ist dieser Song auf jeden Fall, nämlich im Jahre 1991 in die Charts.

0: 1991, da wurde die Gletschermumie Ötzi in den Südtiroler Alpen gefunden und Achim Reichel, der stand in den Charts mit diesem Song, den wir gerade gehört haben. Er erreichte Platz 5 in Deutschland. Aloha, heya, hey.
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0: Und auch Cher hatte damals allen Grund, sich zu freuen, denn auch sie hatte einen Hit.

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1: Im Studio Immekasten. Vor allem Mädchen sind die Opfer und Männer die Tatverdächtigen. Die Zahl der Fälle von sexuellem Missbrauch an Kindern und Jugendlichen bundesweit ist gestiegen. Anne Brauer mit den Einzelheiten.
2: Ja, und zwar auf gut 18.300 Fälle letztes Jahr. Die Dunkelziffer dürfte allerdings noch sehr viel höher sein. In der Mehrzahl der Fälle kannten sich Täter und Opfer schon vor dem Missbrauch. Zurückgegangen sind die Fälle von Kinderpornografie, deutlich angestiegen dagegen die von Jugendpornografie. Möglicherweise, weil immer häufiger KI für solche Bilder oder Videos genutzt wird. In diesem Bereich sind übrigens die meisten Tatverdächtigen selbst noch minderjährig.
1: Der mutmaßliche Todesschütze von Stade ist tot. Laut niedersächsischem Justizministerium beging der Mann im Gefängnis Suizid. Hinweise auf ein Fremdverschulden gibt es nicht. Er wurde verdächtigt, 6 Menschen in einer Jugendhilfeeinrichtung in Stade erschossen zu haben. Hintergrund war wohl ein Sorgerechtsstreit. Am Bahnhof Alkohol trinken, das ist in Zukunft tabu. Die Deutsche Bahn will bis Mitte Oktober so ein Verbot an allen Bahnhöfen in Deutschland verhängen. So soll für mehr Sicherheit und auch Sauberkeit gesorgt werden. Die Gewerkschaft der Polizei fürchtet, dass ein Alkoholverbot nicht ausreichend kontrolliert werden kann. Bundesinnenminister Dobrindt sagt dazu:
3: Ich verstehe, dass die Frage der Durchsetzung eine problematische ist, aber ich verstehe das Anliegen auch, dass man mit dem Thema Alkohol an den Bahnhöfen möglicherweise etwas, was auch an Aggressionspotenzialen da vorhanden ist, reduzieren kann oder glaubt, dass man das reduzieren könnte.
1: Die FIFA ermittelt gegen Argentinien. Grund sind die hässlichen Szenen beim verlorenen WM-Finale. Mehrere argentinische Spieler waren nach Abpfiff auf ihre Gegner aus Spanien losgegangen. Unter anderem rastete Leandro Paredes aus. Gegen wen alles genau ermittelt wird, sagt die FIFA nicht.
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4: Mit KI-Support. Sonnig und trocken ist es heute Nachmittag in vielen Ecken. Nur von den Mittelgebirgen bis rüber in den Osten hängen mehr Wolken und da kann ab und zu auch mal ein kurzer Schauer dabei sein. Dazu liegen die Höchstwerte heute bei 18 bis 24 Grad. Im Südwesten sind sogar bis 26 Grad drin. Morgen dann mehr Wolken und immer mal Regen oder Schauer. Im Süden bleibt's am freundlichsten, maximal bis 29 Grad.

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1: Im Herbst 1990, da konnte man zum ersten Mal im westdeutschen Fernsehen die Sendung Schmiteinander mit Harald Schmidt und dem unvergessenen und großartigen Herbert Feuerstein sehen. Und in den Charts, da konnte man zum ersten Mal The Joker hören von der Steve Miller Band.

Rock und Blues, das ist das Markenzeichen der Steve Miller Band und das war einer ihrer größten Hits, nämlich The Joker. Diamonds. Der nächste Song aus dem Jahre 1990, der hat nicht nur musikalisch einiges zu bieten, sondern auch wettertechnisch. Wir hören den Donner, den Regen und wenn wir die Augen schließen, naja, dann können wir vielleicht sogar Blitze sehen und den Regenbogen. Aha, Crying in the Rain.

0: Das war gute Musik aus Norwegen, die damals im Jahre 1990 die ganze Welt hören wollte. Aha heißt die Band, Crying in the Rain heißt der Song.
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2: An allen deutschen Bahnhöfen soll Alkohol verboten werden. Laut Deutscher Bahn soll das für mehr Sicherheit sorgen. Hintergrund ist auch der Fall von letzter Woche, als ein Zugbegleiter im Streit mit einem betrunkenen Fahrgast aus einem fahrenden Zug gestürzt war. Bahnsprecherin Anja Bröker sagt im Ersten:
3: Wir erfahren immer wieder von Reisenden den Wunsch, dass sie sich an Bahnhöfen sicherer fühlen wollen. Aber auch Kommunen drängen da drauf. Und wir wollen ja auch unsere eigenen Mitarbeitenden schützen. Nicht zuletzt die Vorfälle der vergangenen Woche haben gezeigt, dass Alkohol zu Konflikten führt, zu Belästigung, zu Gewalt. Und damit wollen wir jetzt Schluss machen.
2: Vor allem Mädchen sind die Opfer und Männer die Tatverdächtigen. Die Zahl der Fälle von sexuellem Missbrauch an Kindern und Jugendlichen ist gestiegen auf gut 18.300 bundesweit im vergangenen Jahr. Die Dunkelziffer dürfte deutlich höher sein. Meist kannten sich Täter und Opfer schon vor dem Missbrauch. Der mutmaßliche Todesschütze von Stade ist tot. Laut niedersächsischem Justizministerium beging der Mann im Gefängnis Suizid. Hinweise auf ein Fremdverschulden gibt es nicht. Er wurde verdächtigt, 6 Menschen in einer Jugendhilfeeinrichtung in Stade erschossen zu haben. Hintergrund war wohl ein Sorgerechtsstreit. Deutschland bleibt das größte Hopfenanbauland der Welt. Trotz kleiner werdenden Flächen liegt die Bundesrepublik weiter vor den USA. Dirk Justus.
4: Laut weltgrößtem Hopfenhändler Bart Haas wird die Bierzutat hierzulande auf einer Fläche etwa so groß wie 26.000 Fußballfelder angebaut. Allerdings ist die Anbaufläche im vergangenen Jahr deutlich geschrumpft. Trotzdem gibt es mehr Hopfen, als die Brauereien benötigen, denn die Deutschen trinken weniger Bier. In Deutschland fiel die Produktion 2025 erstmals unter 80 Millionen Hektoliter. Alkoholfreie und alkoholärmere Getränke werden allerdings immer beliebter.
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5: Mit KI-Support. Sonnig und trocken ist es heute Nachmittag in vielen Ecken. Nur von den Mittelgebirgen bis rüber in den Osten hängen mehr Wolken und da kann ab und zu auch mal ein kurzer Schauer dabei sein. Dazu liegen die Höchstwerte heute bei 18 bis 24 Grad. Im Südwesten sind sogar bis 26 Grad drin. Morgen dann mehr Wolken und immer mal Regen oder Schauer. Im Süden bleibt's am freundlichsten, maximal bis 29 Grad.
6: Diamonds.
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6: Zurück geht's in der Zeit, allerdings nicht allzu weit. Wir gehen nämlich nur in das Jahr 2011. Geografisch geht's allerdings an die Westküste der Vereinigten Staaten, nämlich nach Los Angeles. Um genauer zu sein, in den Stadtteil Hollywood Hills. Hier ist Sunrise Avenue. 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

Wir verabschieden uns von der finnischen Band Sunrise Avenue und wir verabschieden uns auch von Hollywood Hills. Zumindest tut das der Ich-Erzähler in diesem Song aus dem Jahre 2011. Just good music. Und es gab noch mehr gute Musik im Jahre 2011. Viele Songs aus dem Album Doo-Wops and Hooligans von Bruno Mars, das bereits im August des Jahres 2010 erschienen war, gehören dazu. Und der bei uns in Deutschland erfolgreichste Song daraus, das ist dieser Grenade. Hier ist Bruno Mars. Easy.

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0: Where is the love? Das war ein äußerst erfolgreicher Song von den Black Eyed Peas. Und wie erfolgreich war er denn?
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0: Das ist allerdings schon ein paar Jahre her, denn im Oktober des Jahres 2003, da standen die Black Eyed Peas mit diesem Song hier bei uns in Deutschland auf Platz 1. Die Blume des Jahres war im Jahre 2003 die Kornrade, die habe ich auch in meinem Garten. Und das Insekt des Jahres, das war die Feldgrille, habe ich lange nicht gehört, was natürlich auch an meinem Gehör liegen kann.

0: The Rasmus aus Schweden mit ihrem Hit aus dem Jahre 2003, In the Shadows.
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3: Im Studio Immekasten. Die Deutsche Bahn will Alkohol an allen Bahnhöfen in Deutschland verbieten und so für mehr Sicherheit und Sauberkeit sorgen. Das Verbot betrifft das Trinken von Alkohol. Wer geschlossene Flaschen Bier, Wein oder auch Schnaps dabei hat, muss nicht mit Konsequenzen rechnen. Und auch das Trinken in Bahnhofsrestaurants bleibt erlaubt. Die Gewerkschaft der Polizei findet die Pläne grundsätzlich gut, hat aber Zweifel, ob es genug Personal gibt, um das Ganze auch zu kontrollieren. Vor allem Mädchen sind die Opfer und Männer die Tatverdächtigen. Die Zahl der registrierten Fälle von sexuellem Missbrauch an Minderjährigen ist gestiegen. Im vergangenen Jahr waren es gut 18.300. Während die Fallzahlen bei Kinderpornografie nach unten gegangen ist, gibt es bei der Jugendpornografie ein deutliches Plus. Möglicherweise, weil immer häufiger KI für solche Bilder oder Videos genutzt wird. BKA-Präsident Holger Münch.
4: Auch ohne großes Wissen kann man aus harmlosen Aufnahmen Kinder, jugendpornografische Inhalte erstellen. Und was wir auch wissen aus der Forschung ist, dass die psychischen Folgen und die emotionalen Belastungen für Betroffene bei einer solchen Form von digitaler Gewalt in ihrer Schwere vergleichbar sind mit auch direkten physischen sexualisierten Gewalterfahrungen. Also das heißt, wir müssen das sehr, sehr ernst nehmen.
3: Jens Spahns Vaterschaft hat nicht nur die Debatte über moralische Doppelstandards entfacht, sondern auch über die Frage, ob die Leihmutterschaft in Deutschland erlaubt werden soll. Die CDU wird bei ihrem Nein bleiben, ist sich Bundesfamilienministerin Prien sicher. Die Leihmutterschaft sei mit dem Werteverständnis der Partei unvereinbar. Prien sagte dem Portal The Pioneer.
5: Natürlich mag es die ein oder andere Frau geben, die solche Entscheidungen dann selbstbestimmt trifft. Aber empirisch kann man schon sagen, da gibt es eine große Gefahr, dass Frauen hier zu Objekten gemacht werden und dass das eine Ausbeutung ist, die einfach ethisch nicht vertretbar ist.
3: Der Bund will weiterhin beim Rüstungskonzern KNDS einsteigen, trotz verschobenen Börsengangs. Das hat Verteidigungsminister Pistorius klargestellt. Man wolle diese Schlüsseltechnologie in deutschem Zugriff behalten. KNDS stellt unter anderem den Kampfpanzer Leopard 2 her.
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6: Mit KI-Support. Sonnig und trocken läuft der späte Nachmittag in vielen Ecken. Nur Richtung Alpen und in den Mittelgebirgen hängen mehr Wolken. Da kann ab und zu auch mal ein kurzer Schauer dabei sein. Dazu liegen die Höchstwerte heute bei 18 bis 24 Grad, ganz vereinzelt auch bei 26 Grad. Morgen ziehen dann mehr Wolken auf. Es regnet zeitweise und später gibt es eher Schauer. Im Süden bleibt es am freundlichsten. Maximal werden es bis 29 Grad.

0: Im Jahre 2001, da schafften es Christina Aguilera und Pink gemeinsam in die Charts und zwar mit einem Song, der eigentlich damals schon ein Oldie war, Lady Marmalade.
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0: Lady Marmelade und nur gut, dass die sich alle am Ende des Songs noch einmal vorgestellt haben, denn eben bei der Ansage, da habe ich doch glatt zwei vergessen, das waren also nicht nur Christina Aguilera und Pink, sondern Lil' Kim und Maya, die waren auch dabei.
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0: Und wir bleiben auch gleich noch für eine Songlänge, um genau zu sein für 3 Minuten und 55 Sekunden im Jahre 2001, nämlich wir hören noch einen Song von Daft Punk und der heißt... One.

0: Musik aus Frankreich von Daft Punk, One More Time, aber ich glaube, einmal hören reicht. An die Musik aus dem Jahre 2001, da muss man sich doch erst wieder so ein bisschen gewöhnen.
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Als ich den folgenden Song aus dem Jahre 2015 zum ersten Mal im Autoradio gehört habe, da dachte ich erst, es gehe um ein Lieblingshemd, dann meinte ich, es gehe um eine Lieblingsband, aber heute wissen wir es natürlich besser. Es geht um einen Lieblingsmenschen. Aber man muss schon genau hinhören bei Namika.

Ja, jetzt habe ich es auch auf Anhieb verstanden, dass Namika ihren Lieblingsmenschen besungen hat. Aber nichtsdestotrotz, mein Lieblingshemd, das habe ich heute auch an. Und hier ist ein Duo aus Norwegen, Madcon und Don't Worry.

0: Matt Connor, und wenn ich da eben gesagt habe, ein Duo aus Norwegen, dann stimmt das für diesen Song nicht so ganz, denn da waren es ja sogar drei, denn Ray Dalton hat ja auch mitgemacht bei Don't Worry.
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1: Und damit hallo und willkommen hier aus dem Soundtrack Studio in Köln zu einem neuen Soundtrack Extra. Bei uns heißt es heute zurück in die 90er. Ja, wir gehen in das Jahrzehnt der Boygroups und Girlgroups. Mit dabei heute Musik von den Spice Girls, von den Backstreet Boys oder auch von NSYNC. Es wird eine interessante Zeitreise in die 90er, da bin ich ganz, ganz sicher. Und ich sage jetzt wie üblich, gute Unterhaltung.
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1: Und der erste Titel heute kommt von Cher.

Seit über 60 Jahren ist Cher in der Popszene erfolgreich. 2026 ist sie 80 Jahre geworden. Cher, the Choop Choop Song, It's in His Kiss. Hier ist der Soundtrack mit einem Soundtrack extra. 2 Stunden lang heißt das heute hier in diesem Soundtrack extra. Die Hits der 90er. Soul-Legende Chaka Khan hat diesen Titel in den 80ern gesungen. Und die großartige Whitney Houston in den 90ern. Hier ist Whitney und I'm Every Woman.

Jawohl, Chaka Khan. Die hat's gesungen in den 80ern. Whitney jetzt mit ihrer Version aus den 90ern Jahren. I'm Every Woman. Am Anfang haben wir hier ein Damentrio in diesen Hits der 90er Jahre. Sonja, die hatte nur einen Hit 1990. Hier kommt er. You'll never stop me loving you.

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1: Das hier war 1990. Ein Hit unter anderem in Belgien, in Irland, in Luxemburg, in den Niederlanden, in Australien, in Spanien und natürlich im United Kingdom. Hier ist Betty Boo. Die kam auch aus Großbritannien. Wir erinnern an ihren Hit Doing the Doom.

Das hier ist Musik von der britischen Popband Right Said Fred. Hinter Right Said Fred verbergen sich die Brüder Fred und Richard Fairbrass. Ihr Markenzeichen sind natürlich die Glatzen und die durchtrainierten Körper der beiden Sänger. Einer ihrer großen Hits war das Deeply Dippy 1992. Soundtrack.

Musik von einem der großen Latino-Künstlerin der 90er Jahre, Gloria Estevan. Geboren am 1. September 1957 in Havanna auf Kuba. Turn the Beat Around, ihr Hit 1994. Und ihr Vater war übrigens Leibwächter des Diktators Batista. Die Hits der 90er heute. Nonstop. Zwei Stunden lang hier auf deinem Lieblingssender. Aus Italien. Ein Dance-Klassiker. Chase und Obsession.

0: Dazu hat man getanzt. Im Sommer 1997 in den Clubs in Italien. Gruppe kam aus Italien. Chase und Obsession.
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0: Das hier, das ist Musik gewesen von der britischen alternativen Rockband Chumbawamba. Ihr Titel Tube Thumping war ihr weltweit erfolgreichster Titel im Jahre 1997. Der US-amerikanische Sporthersteller Nike bot der Band 1,5 Millionen US-Dollar an, um den Song für eine Werbung in der Fußballweltmeisterschaft 1998 zu verwenden. Was die Band allerdings ablehnte.
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0: Und allen, die später eingeschaltet haben, nochmal ein Hallo zu unserem heutigen Soundtrack extra. Zurück in die 90er.
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0: Und hier ist der erste Welthit von Ricky Martin. Ja.

Im November 1995 veröffentlicht und 1996 dann der erste Welthit für den Mann aus Puerto Rico, Ricky Martin und Maria. Einer der großen Blockbusters in den Kinos 1997 war Con Air. Und die Titelmusik war ein Welthit, Leanne Rimes und How Do I Live?

Anderson, Victoria Beckham, Gary Halliwell, Emma Bunton und Melanie Brown. Das sind die Bandnamen der erfolgreichsten Girlie-Band aller Zeiten. Hier sind die Spice Girls, ihr erster Hit 1996.

Wannabe von den Spice Girls war 1996 in über 30 Ländern auf Platz Nummer 1. Die Spice Girls verkauften über 59 Millionen Tonträger.

Mit über 85 Millionen verkaufter Tonträger gehören R.E.M. zu den erfolgreichsten Bands des alternativen Rocks. 1991 war das Losing My Religion. Du hörst den Soundtrack heute mit den Hits der 90er. Aus Großbritannien wieder Musik, eine der erfolgreichsten Bands der 90er. Hier sind Steps und Last Thing on My Mind.

Fats Domino hat diesen Titel 1961 mitgeschrieben und auch gesungen. Das hier war die Reggae-Version aus dem Jahre 1993 von Bitty McLean, der kam von Jamaica. Check it out. Der letzte Titel in der ersten Stunde kommt von diesen beiden Superstars der 90er Jahre, Luther Vandross und Janet Jackson im Duett. Hier ist The Best Things in Life Are Free. Yes.

Luther Vandross war in den 90er Jahren ein Superstar in den USA. Der hatte dort einen Hit nach dem anderen. Das, was wir gerade gehört haben, The Best Things in Life Are Free, war sein einziger Hit in Europa zusammen mit Janet Jackson. Und zwar genau genommen im Jahre 1992. Tja, wir sind jetzt am Ende der ersten Stunde unseres heutigen Soundtrack Extras zurück in die 90er. Wir füllen ja auf mit einem Instrumental von diesem Mixer hier. Pizzaman hieß der. 1995 ein Hit, der Titel Happiness. Und wir sind gleich zurück. Bis dann.

0: Hallo und willkommen zurück zur zweiten Stunde des heutigen Soundtrack-Extras zurück in die 90er. Und in dieser zweiten Stunde laufen alle großen Boygroups der 90er. Wir haben Musik dabei von Boyzone, von den Backstreet Boys und natürlich auch von NSYNC. Tja, dann würde ich sagen, die Reise kann wieder beginnen und ich wünsche weiterhin gute Unterhaltung. Robert Rosbach, another power of music, power. Und den Anfang der zweiten Stunde machen Rednecks.
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Cotton Eye Joe war der erste Hit der schwedischen Eurodance-Gruppe Rednecks. Veröffentlicht im August 1994, war das einer der großen Hits des Jahres und für Rednecks der Beginn einer langen Hitkarriere. Der Soundtrack mit den Hits der 90ern. Für diesen Titel hier ist einer der großen Produzenten der 80er und 90er Jahre verantwortlich. Narada Michael Walton, veröffentlicht der Titel 1991 auf dem Motown-Label, blieb der einzige Hit für Shanice, I Love

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1: Heute mit den Hits der 90er Jahre. Dieser Titel wurde geschrieben von Andrew Lloyd Webber und Jim Steinman. 1998 dann aufgenommen von der irischen Boygroup Boyzone. Und es wurde einer ihrer größten Hits. Hier ist No Matter What.

The Twist war 1961 ein Welthit für Chubby Checker. Der Remake davon 1997, Chubby Checker and the Fat Boys, war dann wieder ein Hit in Europa. Diese Band hier nennt sich zwar Texas, stammt aber aus Schottland. Ihr größter Hit 1999, ein Euro-Hit, Texas und der Summer Sun. I'm

einer der größten Hits des Jahres 1999. Aus den USA, die Backstreet Boys und I Want It That Way. Jetzt haben wir ein One-Hit-Wonder. 1993 diesmal. Tony DeBart hieß dieser Mann hier. Und er hatte mit diesem Titel einen Hit Nummer 1 in Großbritannien. Hier ist Tony, the real thing.

0: Tony de Bart hieß bürgerlich Tony Camino di Bartolomeo und wurde in Buckinghamshire, UK 1964 geboren. The Real Thing war sein einziger Hit 1993.
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0: Und wir spielen noch 30 Minuten die Hits der 90er.

Gary Barlow hat diesen Titel geschrieben. Robbie Williams hat noch kräftig mitgesungen. Bei diesem Titel von Take That, Everything Changes, Take That 1993, eine der erfolgreichsten Boygroups aller Zeiten aus Großbritannien. Jetzt der 90er.

echtes Sommerfeeling mit diesem Sommerhit von 1992, In the Circle, Sweat, a la la la Song. Jetzt Justin Timberlake und seine NSYNC aus den USA mit diesem Titel. It's

Wenn man Musik der erfolgreichsten Boybands der 90er Jahre spielt, dann dürfen diese Jungs nicht fehlen. Aus den USA, NSYNC, 97 der Hit Tearing Up My Heart. Soundtrack. Hits der 90er.

Julio Iglesias war ein Weltstar in den 70ern und 80er Jahren. 1999 beginnt sein Sohn Enrique Iglesias seine Weltkarriere mit diesem Titel hier, Bailamos. Die letzten 10 Minuten unseres heutigen Soundtrack-Extras zurück in die 90er sind angebrochen. Das reicht, um 2 Eurodance-Hits aus dieser Zeit zu spielen. Damit fangen wir an, 1993, MC Saar, The Real McCoy und...

Ja, die 90er Jahre, das war die Zeit der Eurodance-Music. MC Zahir und The Real McCoy. Der 93 war das der Hit Another Night. Und ebenfalls 1993 beginnt der René alias DJ Bobo seine riesige Karriere aus der Schweiz. DJ Bobo und Everybody.

Tja, ich hoffe, das Zuhören hat Ihnen und euch genauso viel Spaß gemacht wie mir hier im Studio. War eine tolle Zeitreise heute zurück in die 90er Jahre. Und wir sind am Ende des Programms. Wir hören uns bald wie üblich wieder, hier mit einem neuen Soundtrack extra. Für heute sage ich Tschüss, alles Gute, wie üblich, aus dem Soundtrack-Studio in Köln, als ihr und euer Robert Rosbach. Bye, bye!

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Und jetzt wird's bunt in eurem Radio. Hier kommt die Radioshow aus dem Sauerland. Studio Drüpplingsen mit Ilse-Marie Wallis.

Tja, jetzt haben wir den Salat. Wann wird's mal wieder richtig Sommer? Ich glaube, den Song haben wir zu oft gespielt und jetzt ist er wirklich da, aber richtig. Mit Temperaturen teilweise über 40 Grad und das ist ja für unsere Breitengrade nicht gerade sehr förderlich. Ja, am Mikrofon Illewallis und die quält sich jetzt durch die 2 Stunden. Also nicht, weil mir die Musik keinen Spaß macht. Nein, ich habe einfach, mir ist einfach nur warm. Aber ich bin da ja nicht die Einzige. Und dann habe ich überlegt, was mache ich denn jetzt? Ja, ich spiele jetzt erstmal Songs, ganz viele, ich glaube fast ausschließlich deutsche Songs, die irgendwas mit Sommer zu tun haben oder zumindest den Sommer im Text haben. Und den Anfang macht Wolfgang Petri und ich denke, das können viele nachempfinden, Sommer in der Stadt. Er hat es oder er ist es so satt.

Ich sag mal so, ich war ja auch mal jung und so eine Sommernacht oder so ein Sommerabend, der hat's auch in sich. Der kann auch sehr, sehr, sehr nett sein, in Anführungsstrichen. Und davon singt jetzt auch natürlich Peter Maffay. Und es war Sommer. Yes.

Es hat ja nicht jeder das Glück, eine Terrasse oder einen Balkon zu haben. Ich kann mich erinnern, ich habe in Hamburg hoch oben unterm Dach gewohnt. Es war eine Katastrophe bei der Hitze. Und damals war es auch schon manchmal warm. Man tut immer so, als wenn das gerade jetzt seit 14 Tagen hier so heiß ist. Nee, nee, das hatten wir vor Jahren schon. Und ich hatte das auch mal gepostet, vor 10 Jahren ungefähr. Und da war auf meinem Außenthermometer 41 Grad. Ja, und wie gesagt, wer so einen Baum hat, der kann sich glücklich schätzen. Ich habe eine Linde hier auf dem Nachbargrundstück. Die spendet hier viel Schatten, aber die macht natürlich auch viel Dreck. Und im Sommer schimpfe ich eigentlich, aber wenn dann solche Temperaturen sind, ach, einfach nur schön. So, und dann am besten einen Eimer hinstellen, um die Füße da zu baden. Und dann können wir mit Jürgen Drewsing barfuß durch den Sommer. Und dann am besten noch ein gutes Buch. Und da habe ich gleich eine Nachricht, die sehr interessant ist.

Ja, und die Meldung ist hier: Weimars Bücher leben weiter. 22 Jahre nach dem verheerenden Brand in der Herzogin Anna Amalia Bibliothek ist ein bedeutender Teil dieses einzigartigen Kulturschatzes gerettet. Damals verbrannten mehr als 50.000 wertvolle Bücher. Mit viel Geduld und handwerklichem Geschick werden die teils schwer beschädigten Werke Blatt für Blatt restauriert, damit sie eines Tages wieder gelesen, digitalisiert und bewahrt werden können. Rund 80% der restaurierbaren Bücher sind inzwischen gesichtet. Also das finde ich mal eine ganz tolle Leistung.

Bevor die Stimmen der Berge singen, wenn der Sommer kommt, habe ich hier so ein paar verrückte Bestleistungen. Die Frankfurter Gedächtniskünstlerin Susanne Hiebauf stellte bei der deutschen Pi-Meisterschaft in Emden einen nationalen Rekord auf. Mehr als 3 Stunden lang, ach Gott, das muss man sich mal vorstellen, sagte die Polizistin 18.026 Nachkommastellen der Kreiszahl fehlerfrei auf. Ach du liebe Zeit. Ja, da ist das andere hier schon besser. Gummientensammlung, quack, quack. Charlotte Lee aus den USA besitzt die wohl größte Gummientensammlung der Welt. Schon 2011 zählte sie 5.631 verschiedene Exemplare. Inzwischen sollen es mehr als 9.000 Gummienten sein. Die bunten Badevögel stehen ordentlich sortiert in einem eigenen Entenzimmer mit Glasvitrinen. Beeindruckend ist es schon. Ja, und da muss ich immer an die beiden in der Badewanne denken. Herr Müller-Lüdenscheid und Herr, wie hieß der andere? Fällt mir gerade der Name nicht ein. Die Ente bleibt draußen. Na gut, jetzt also die Stimmen der Berge.

hier den Weltrekord im Küssen. Knutschrekord der Superlative. Die Thailänder Ekkat Chai und Laksana Thiranarat küssten sich unglaubliche, man glaubt es wirklich nicht, 58 Stunden, 35 Minuten und 50 Sekunden lang, ohne Pause und im Stehen. Mehr als 2 Tage Dauerküssen brachte dem Paar den Weltrekord ein. Naja, ich sag mal so, romantisch klingt anders, oder? Also da, ein Küsschen in Ehren habe ich ja nichts gegen, aber über 58 Stunden, ach du liebe Zeit. Ja, und was habe ich noch? Ach, den Rest erzähle ich dann gleich. Jetzt habe ich mal den Sommer 76 mit Uwe Busse.

Ich habe mal schnell nachgeschaut. Ach, was tut man nicht alles? Der Sommer 76 ging als historischer Jahrhundertsommer in die Geschichte ein. Von Ende Juni bis Mitte Juli gab es eine extreme Hitzewelle, in der die Temperaturen wochenlang zwischen 30 und 35 Grad lagen. An einigen Hitzetagen wurden sogar Spitzenwerte von bis zu 38 Grad erreicht. Besonders im Westen und Südwesten Deutschland hielt sich die drückende Hitze teils über 2 Wochen am Stück mit Temperaturen von über 30 Grad. Begleitet wurde die Temperaturwelle, ist das denn für ein Wort, Temperaturwelle, von einer extremen Trockenheit, die zu massiven Ernteausfällen und vertrockneten Feldern führte. Und der August 76, der war dann extrem kühl und regnerisch.

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1: Das war Reinhard May, ihr habt ihn bestimmt erkannt. So viele Sommer. Zwei habe ich noch, zwei verrückte Bestleistungen. Das rockt. Wenn andere schlafen gehen, fängt ihr Abend erst an. Sumiko Iwamuro, besser bekannt als DJ Sumirock, gilt als älteste Club-DJ in der Welt. Die Japanerin entdeckte ihre Liebe zum Auflegen erst mit 77 Jahren. Heute begeistert sie in Tokios Szeneviertel Shinjuku mit ihren Beats und die Dame ist 91. Na, da habe ich ja noch Chancen. Und dann habe ich noch, oh Gott, das ist ja sehr unangenehm, den längsten Schluck auf. Ganze 68 Jahre lang Schluck auf, kaum zu glauben. Der Amerikaner Charles Osborne, der ist im Alter von 97 allerdings gestorben, begann 1922 nach einem Unfall plötzlich zu hixen. Erst 1990, oh Gott, hörte der Rekordschluck auf, kurz vor seinem Tod. So, und jetzt habe ich Vicky Leandros mit Die Buzuki-Klang durch die Sommernacht, glaube ich, so geht's weiter.

Und dann machen wir doch mal weiter. Und jetzt habe ich mal ein, spreche ich mal die Damen an, weil das betrifft ausnahmsweise mal nicht die Herren. Habt ihr auch, wenn ihr unterwegs seid, das Gefühl, ihr wollt 14 Tage verreisen, wenn ihr nur eine Handtasche mitnehmt? Also ich kenne das auch. Und wenn ich nur um die Ecke, ums Eck zu meinen Kindern gehe oder fahre, ich habe immer eine Handtasche dabei, da ist alles Mögliche drin, das, was man wahrscheinlich nie braucht. Aber ich habe hier etwas, das gehört niemals in die Handtasche. Und das werde ich euch jetzt gleich erzählen. Der nächste Titel wäre dann jetzt 7 Tage Regen. Ach ja, ich tausche den Sommer gegen 7 Tage Regen. Michael, ach nee, nicht Michael Holm, Chris Roberts ist das. Und ja, ich hätte gerne so ein paar Tröpfchen Regen, würde uns ganz gut tun.

Ja, es ist schon wirklich ein kleiner mobiler Hausstand. Manchmal kann man selbst nicht glauben, was man alles mit den Handtaschen rum oder mit sich rumschleppt. Aber Vorsicht bei folgenden Gegenständen. Wichtige Dokumente, Führerschein, Personalausweis sind unvermeidliche Begleiter. Kniffliger wird's bei Dokumenten wie Reisepass oder Geburtsurkunde. Im Falle eines Verlustes ist Ersatz nicht nur teuer. Mit den Dokumenten können Diebe zum Beispiel auf ihren Namen Bankkonten eröffnen. Also das habe ich noch nie in der Handtasche gehabt, gestehe ich mal. Tierabwehrsprays. Können Sie sich vorstellen, dass Sie überfallen werden und der Täter geduldig wartet, bis Sie das Abwehrspray aus der Tasche gekramt haben? Eben, nein. Mittel zur Selbstverteidigung gehören immer griffbereit in die Jacken- oder Manteltasche. Beauty-Produkte. Auf Lippenstift und Puder möchte man natürlich nicht verzichten. Große Produkte, etwa Handcremes oder Trockenshampoo, sind schwer und laufen schnell mal aus. Tipp, herausnehmbare Taschenorganizer gibt es ab 15 € im Online-Shop, halten das Make-up sortiert und die Handtasche sauber. So, jetzt machen wir erst ein bisschen Musik. Die Goombay Dance Band mit Son of Jamaica.

Schlüsselbund und Ausweis. Diese Kombi ist besonders tückisch, denn wird die Handtasche gestohlen, kennt der Dieb nicht nur ihre Adresse, sondern hat gleich noch den passenden Schlüssel zu ihrer Wohnung. Na super. Süßigkeiten, Schokoriegel werden im täglichen Gewühl und Geknausche leicht zerdrückt. Bonbons können an heißen Tagen auch mal schmelzen. Ach nee. Das Ergebnis in beiden Fällen besonders hartnäckige Flecken. Und Unnötiges, der Regenschirm bei Sonnenschein, der Schmöker, für den dann doch die Zeit fehlt. Unnötigen Ballast mit sich herumzuschleppen ist ungesund und geht die Tasche verloren, muss umso mehr ersetzt werden. Ja, das habe ich jetzt erst schon mal soweit und jetzt spielen wir mal ein bisschen, ja, was spielen wir denn? Imca Marina, Viva España, da kommt zwar nicht die Sonne drin vor, also nicht im Text, aber der Song passt.

Da kommt ja doch die Sonne drin vor. Natürlich, die Sonne scheint bei Tag und Nacht. E viva España. So genau so ist es. Größere Geldbeträge in der Tasche sind bei einem Diebstahl weg. Und wer neben der Bank oder Kreditkarte dort noch den Zettel mit der PIN aufbewahrt, bereitet den Tätern damit eine doppelte Freude. Das Geldinstitut haftet in diesem Fall oft nicht. Übrigens, das Lieblingspasswort oder Lieblingszahl der Deutschen ist immer noch 1234. Unglaublich, oder? Experten empfehlen, dass eine Handtasche mitsamt Inhalt nicht mehr als 3,5 Kilogramm wiegen sollte. Besonders bei großen Modellen ist dieses Limit ruckzuck überschritten. Die Folge: Verspannungen und Rückenschmerzen, weil beim Tragen die belastete Schulter angehoben wird und die Wirbelsäule gekrümmt wird. Wer sich viel auflädt, sollte daher die Schulter regelmäßig wechseln oder besser zum Rucksack greifen. Das hört sich auch komisch an, die Schulter regelmäßig wechseln. Naja. Dann habe ich noch die Zahl der Taschendiebstähle bleibt hoch. Bei der Polizei wurden bundesweit knapp 108.000 Fälle angezeigt. Ein leichter Rückgang gegenüber dem Vorjahr. So, und jetzt habe ich Bacardi Feeling, Kate Janai. Wie ist es mit dem Schlückchen?

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1: Herzlich willkommen zurück zur zweiten Stunde hier im Studio Dröblingsen. Am Mikrofon weiterhin Ille Wallis. So, und bevor jetzt Belinda Carlisle gleich singt Summer Rain, den können wir ja wirklich gut gebrauchen, legt euch mal ein paar Sachen zurecht. Ich würde mal sagen, einen Löffel, eine Wickel, was habe ich denn noch? Vielleicht noch Aspirin und Mayonnaise. Ja, und da erzähle ich euch gleich etwas. Ich habe nämlich verrückte Beauty-Life-Hacks, heißt das ja heute. Früher hat man gesagt, was der Oma noch wusste oder was der Oma noch gesagt hat. Also gleich habe ich ein paar Neuigkeiten für euch.

Ja, das sind also so Tipps aus dem Alltag, die sind besser oder funktionieren besser, als man denkt. Lidschattenkitten. Oh nein, einmal runtergefallen, schon ist der Lieblingslidschatten zerbröselt. Mit ein paar Tropfen Reinigungsalkohol lässt sich das Puder jedoch oft retten. Zerdrücken, vermischen, glatt streichen, trocknen lassen. Danach ist der Lidschatten meist wieder kompakt und benutzbar. Ja, Zellulite, ach, wer kennt das nicht? Rizinuswickel gelten auf Social Media als Geheimwaffe gegen Dellenhaut. Tatsächlich pflegt das Öl trockene Haut intensiv und Massage kann die Durchblutung anregen. Dadurch wirkt die Haut kurzfristig glatter. Naja, wer es denn glaubt? Also ich glaube, ich setze mich nicht dahin mit Rizinuswickeln. Und dann habe ich noch etwas Aspirin gegen Grünstich. Ein Aspirin-Wassermix soll blondes Haar von Grünstich befreien, etwa nach Chlorwasser. Der Effekt kann funktionieren, weil die Säure Rückstände leicht löst. Wunder sollte man aber nicht erwarten. Bei starkem Grünstich helfen meist nur spezielle Anti-Chlor- oder Color-Remover-Produkte besser. Ganz ehrlich, ich habe das noch nie gehört, dass man in den Haaren einen Grünstich haben kann. Naja, ich habe ja auch die Haare nicht gefärbt. Ich bin naturgrau. So, und jetzt wir hatten ja gerade schon ein bisschen Regen. Da bleiben wir mal dabei in The Summer Rain mit Toni Christie.

Also wer hat dieses Wort Lifehack eigentlich erfunden? Das möchte ich mal wissen. Tipps hat es doch immer getan, der Ausdruck, meine ich jedenfalls. So, jetzt habe ich noch 1, 2, 3, 4 Sachen. Windelcreme für glatte Hände. Windelcreme gilt als Geheimtipp für raue Hände. Reichhaltige Fette wie Vaseline oder Lanolin legen sich wie ein Schutzfilm über die Haut und machen sie geschmeidig. Das enthaltene Zinkoxid wirkt zusätzlich beruhigend, kann kleine Reizungen lindern. Für trockene Hände funktioniert es deshalb erstaunlich gut, besonders über Nacht. Im Gesicht sollte man die Creme dagegen eher sparsam verwenden, da die schwere Textur Poren verstopfen kann. Ach ja, ist auch nicht alles gut. Aber jetzt kommen wir zur Haarspülung statt Rasierschaum. Conditioner als Rasierhilfe funktioniert überraschend gut. Die cremige Textur macht Haare weich, lässt die Klinge besser gleiten. Gerade auf Reisen ist das ein praktischer Notfallhack. Auch aufgeschäumtes Shampoo funktioniert. Wer zu Rasierpickeln neigt, sollte lieber bei Produktionen bleiben, die speziell fürs Rasieren gedacht sind. So, und dann habe ich gleich noch zwei und jetzt kommt die nächste Musik. Walking on Sunshine, Katrina and the Waves.

2 habe ich noch. Löffel gegen Augenringe. Ein gekühlter Teelöffel aus dem Kühlschrank. Nicht ins Eisfach legen. Kann geschwollene Augenpartien abschwellen lassen. Die Kälte verengt die Gefäße und sorgt kurzfristig für einen wacheren Blick. Also der Tipp könnte wirklich von der Oma sein. Das haben wir nämlich früher auch schon gemacht. Aber jetzt kommt's. Mayonnaise statt Kur. Klingt seltsam, kann trockenem Haar aber tatsächlich kurzfristig Glanz verleihen. Öl und Ei wirken wie eine reichhaltige Pflegekur. Besonders strapazierte Spitzen fühlen sich danach geschmeidiger an. Kaputtes Haar reparieren kann Mayonnaise allerdings nicht. Und feines Haar wird schnell beschwert. Wichtig ist gründliches Auswaschen. Ganz ehrlich, Mayonnaise für die Haare? Nee, ich tue es lieber an einen Kartoffelsalat. Und jetzt habe ich einen schönen Song von Nancy Sinatra und Lee Hazelwood, Summer Wine.

Wie hat Manuela gerade gesungen? Schwimmen lernt man im See. Ich würde ja sagen, nee, im Freibad oder im Hallenbad. Und inzwischen sind die Leute oder die Gemeinden dann doch clever geworden und haben gesagt, es lohnt sich. Wie viel Leben der kann dadurch gerettet werden, wenn die Kinder ganz normalen Schwimmunterricht haben? Und auch die Schulen sollten wieder dazu übergehen. Bei uns war es Gott sei Dank so, dass nach großen heißen Diskussionen sollten beide Freibäder geschlossen bleiben und sind beide geöffnet worden und haben regen Zulauf. Ja, aber um nochmal auf den See zurückzukommen, die Leute zieht es an die Seen. Ist natürlich super gefährlich, wenn da keine Badeaufsicht ist. Was ist denn überhaupt am heimischen See erlaubt? Darüber werde ich euch gleich ein bisschen aufklären. Und jetzt Mango Jerry mit In the Summertime.

Seid ihr alle wieder wach? Winter in Kanada mit Elisa Gabay. Ach, wäre das jetzt schön. Aber ich kann euch sagen, in Kanada ist kein Winter. Wir sehen das ja anhand der Fußballweltmeisterschaft. Naja, also, damit der Badetag wegen Vorschriften von Bundesland, Gemeinde, Naturschutz und Co. nicht ins Wasser fällt, schlau machen und dann kann der Spaß beginnen. Campen, Picknickdecke ausbreiten, meist kein Problem. Schwieriger wird es beim Zelt oder Camper zum Übernachten. Wildcampen ist in Deutschland fast überall untersagt, besonders an Seeufern in Schutzgebieten. Nur auf offiziellen Campingplätzen oder mit Zustimmung des Grundstückseigentümers. Grillen, mit der Sonne kommen auch die Grillprofis raus. Für die gilt, ob du wirklich richtig stehst, siehst du, wenn das Schild dort klebt. An den meisten Ufern ist Grillen nämlich verboten oder nur auf ausgewiesenen Plätzen gestattet. Ja, und dann haben wir hier etwas Hunde. Der Vierbeiner gehört zum Badetag dazu, aber Achtung, während der Hauptsaison an öffentlichen Bade- oder vielen idyllisch gelegenen Seen sind Hunde unerwünscht, müssen an die Leine oder es gibt extra Abschnitte. Das dient der Hygiene sowie dem Schutz von Pflanzen und Wildtieren. Ein Regelcheck vorab und Bello darf nach Herzenslust planschen. So, jetzt haben wir die nächste Musik. Was habe ich denn? Ach, ich muss mal gucken. Irgendwas werde ich schon finden.

Sunshine Reggae mit Laid Back war das. Ja, und weiter geht's. Baden. Natürlich, es zieht alle zum Wasser. Die guten Nachrichten, Wildbaden ist in Deutschland nicht automatisch tabu. Häufig greifen jedoch in Naturschutzgebieten an Talsperren, Schleusen oder Trinkwasserspeichern Badeverbote. Es gilt zudem zu beachten, Rettungsschwimmer gibt es an wilden Seen keine und gute Wasserqualität ist nicht garantiert. Wortwörtlich also einen Sprung ins kalte Wasser. Baden verboten, Schilder also bloß nicht ignorieren. Und was ist mit FKK? Freikörperkultur ist nicht überall verboten, aber eben nicht überall gern gesehen. In Deutschland gibt es kein allgemeines Gesetz gegen Nacktheit in der Öffentlichkeit. Entscheidend ist aber immer, ob sich andere dadurch belästigt fühlen oder ob örtliche Regeln etwas anderes vorgeben. In beschilderten FKK-Bereichen kann das Problem umgangen werden, da fällt es eher negativ auf, wer angezogen erscheint. Och, ja. Was habe ich denn jetzt hier? Joe Cocker, Summer in the City.

Summer of 69. Ja, das war nicht, da geht es nicht um den Sommer 1969, da geht es um etwas ganz anderes. Das hat Bryan Adams irgendwann mal gestanden. Ich lasse mich da nicht weiter drüber aus. Aber wir kommen zum nächsten Thema. Was ist am heimischen See erlaubt? Zum Beispiel Zärtlichkeiten. Zweisamkeit am See, was gibt es Romantischeres? Händchen halten, kuscheln oder ein Kuss? Natürlich erlaubt. Zärtlichkeiten gehören zur freien Entfaltung der Persönlichkeit. Solange sich niemand belästigt fühlt. Wird es zu intim, stört oder provoziert andere, kann es teuer werden. Ja, und Wassersport, denjenigen, denen Schwimmen so langweilig ist, sie sollten sich gut informieren, mit welchem Gefährt sie wo im See stechen können. Kajak oder Tretboot, muskelbetriebene Boote sind auf vielen öffentlichen Seen erlaubt und fallen meist unter den sogenannten Gemeingebrauch. Sie müssen nur außerhalb des Schwimmbereichs bleiben. Schnelle und motorisierte Wasserfahrzeuge sind weniger gern gesehen und oft illegal oder stark eingeschränkt. Auch Kite- und Windsurfer oder Segler dürfen nur in dafür vorgesehenen Zonen übers Wasser flitzen. Trotzdem allen, die zum See fahren, wünsche ich gut nass. Und jetzt habe ich einen Wunsch von Manfred Bick, einem meiner treuesten Hörer. Und er hat sich, oh, passt ja zur Wärme, Helmut Lotti gewünscht mit Out of Africa.

Ja, eigentlich habe ich alles abgearbeitet, was ich mir vorgenommen hatte. Jetzt habe ich noch ein bisschen Platz für jeder siebte Gesunde war krank, Kurioses aus der ärztlichen Praxis. Da habe ich noch ein paar Stielblüten zum Schießen. Zum Beispiel, sie hatte Wadenkrämpfe in den Oberschenkeln. Ja, ist doch nicht verkehrt. Aber ich habe noch zwei Wünsche. Zum einen von oder für Heidi in Wiesbaden. Und sie hat sich gewünscht, Tears in Your Eyes. Und ich kann nicht sagen, wer das singt. Da steht zwar was, aber ich sage mal, heißt das Nora and Pure oder heißt es Nora and Pure? Ich habe keine Ahnung, vielleicht kann man mir da mal weiterhelfen. Auf jeden Fall ist es ein wunderschöner Titel und liebe Grüße, Heidi.

0: Ich bin noch nicht mal sicher, ob das der richtige Song ist, den sich die Heidi gewünscht hat. Ich hoffe es natürlich. Ja, ich habe soweit alles abgearbeitet. Dann kann ich mein Buch nochmal holen. Jeder siebte Gesunde war krank. Kurioses aus der ärztlichen Praxis. Und ja, was habe ich denn da? In diesem Rahmen sollen gegen 16 Uhr treue Mitarbeiter geehrt und danach bei einem gemütlichen Beisammensein gegrillt werden. Aus den Husumer Nachrichten. Aus der Bild-Zeitung: Der Tod führt zum Verlust des Bewusstseins. Aus einem Anzeiger: Ungewollt schwanger, tierärztlicher Notdienst mit passender Telefonnummer dahinter. Was habe ich denn noch? Frau Lahme, die Masseurin, zeigt Übungen im Sitzen und Lieben, die die Muskeln spannen und entspannen. Das ist aus einem Amtsblatt. Väterkreis der Stillgruppe treffen heute Mittwoch 20 Uhr im stillen Zecher, aus der Ingelheimer Zeitung. So, und jetzt habe ich einen wirklich sehr, sehr schönen Song, auch von Monika Frambach, die sich den gewünscht hat. Gesungen von immer wem auch immer, ich habe keine Ahnung, Classic Country Memories heißt es. Und der Song heißt Let Me Love, Let Me Stay. Und den nehme ich als Ohrwurm der Woche, weil ich finde den wunderschön. Liebe Grüße zu dir, Monika. Weiter so.
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Na, war der schön. So, und damit sind meine 2 Stunden rum. Ich darf mich wieder verabschieden, oder das heißt, ich muss mich wieder verabschieden. Danke fürs Zuhören. Hoffe, ihr seid gesund und munter nächste Woche wieder mit dabei. Bis dahin, kommt gut durch die Hitze. Jetzt noch ganz schnell die Allisons mit So Long, Goodbye, Farewell, Au Revoir. Und ich sage wie immer Tschüss, alles Liebe, eure Ille.

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4: Im Studio von Riebe sei freundlieb. Frankreich hat als erstes EU-Land ein Social-Media-Verbot für unter 15-Jährige beschlossen. Nach dem Senat hat am Abend auch die Nationalversammlung in Paris für das Gesetz gestimmt. Gisa Weber mit den Einzelheiten.
5: Ab dem 1. September, also direkt nach den Sommerferien, soll das Verbot in Frankreich für neue Social-Media-Konten gelten. Accounts von unter 15-Jährigen, die schon existieren, werden bis Anfang nächsten Jahres deaktiviert. Plattformen wie Instagram und Snapchat müssen das Alter ihrer Nutzer also künftig überprüfen. Ziel soll sein, Kinder und Jugendliche zum Beispiel vor Cybermobbing zu schützen. Auch in Deutschland wird immer wieder über ein Social-Media-Verbot für Minderjährige diskutiert.
4: Die Deutsche Bahn plant ein Alkoholverbot an allen 5.400 deutschen Bahnhöfen. Es soll bis Mitte Oktober eingeführt werden und dafür sorgen, dass die Bahnhöfe sicherer und sauberer werden. Die Gewerkschaft der Polizei ist zwar grundsätzlich für so ein Verbot und fordert auch, das Trinken in Zügen zu verbieten. Gleichzeitig ist sie aber skeptisch, wie das überhaupt durchgesetzt werden soll. GdP-Vize Alexander Peutz sagte bei NTV.
6: Wer soll es kontrollieren? Wir haben Überstunden, wir haben Krankheitssituationen in der Polizei, wir haben ein Personaldefizit. Hier muss natürlich eine konsequente Umsetzung auch dieses Alkoholverbots erfolgen. Dafür brauchen wir aber definitiv mehr Personal bei der Bundespolizei.
4: Vor allem Mädchen sind die Opfer und Männer die Tatverdächtigen. Die Zahl der Fälle von sexuellem Missbrauch an Kindern und Jugendlichen ist gestiegen. Auf gut 18.300 bundesweit letztes Jahr. Die Dunkelziffer dürfte deutlich höher sein. Meist kannten sich Täter und Opfer schon vor dem Missbrauch. Der mutmaßliche Todesschütze von Stade ist tot. Laut niedersächsischem Justizministerium beging der Mann im Gefängnis Suizid. Hinweise auf ein Fremdverschulden gibt es nicht. Er wurde verdächtigt, 6 Menschen in einer Jugendhilfeeinrichtung in Stade erschossen zu haben. Hintergrund war wohl ein Sorgerechtsstreit. Drama um Florian Lippowitz bei der Tour de France. Der deutsche Hoffnungsträger ist beim Einzelzeitfahren schwer gestürzt und musste verletzt aufgeben. Es ist bereits das zweite Aus eines Topfahrers. Am Sonntag war der zweifache dänische Toursieger Jonas Vingegaard nach einem Sturz verletzt ausgeschieden.
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7: Mit KI-Support. Meist bleibt es erstmal klar oder nur leicht wolkig und trocken. Nur im Norden ziehen in der Nacht mehr Wolken auf und an der Küste kann es vereinzelt etwas regnen. Dazu Tiefstwerte zwischen 15 und 6 Grad. Morgen dann deutlich mehr Wolken mit Regen oder Schauern, vereinzelt auch mal ein Gewitter und maximal sind bis 29 Grad drin.

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3: Diamanten, die findet man in Norwegen eher selten, allerdings radioaktiv strahlende Steine, die gibt es dort schon und musikalische Diamanten auf jeden Fall, denn Madcon, die kommen aus Norwegen und singen jetzt Don't Worry.

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Hole Again, das war ein Song von einer Group aus Liverpool. Nein, nein, die Beatles waren es nicht, denn das waren ja deren vier und außerdem waren das Männer. Dies waren drei, und zwar drei Frauen. Sie nannten und nennen sich auch heute noch Atomic Kitten und sie sind eine der erfolgreichsten Girlgroups der letzten Jahrzehnte. Und damit sind wir im Jahre 2001, also dem Jahr, in dem die erste geklonte Katze zur Welt kam. Und außerdem kam das auch heute noch von vielen heißgeliebte Windows XP auf die Computer. Und mal schauen, was jetzt hier noch gleich aus eurem Lautsprecher rauskommt. Noch ein Song aus dem Jahre 2001, der allerdings damals eigentlich schon ein Oldie war. Denn einige Jahre vorher hatte Irene Cara schon mit What a Feeling einen Hit. Und gemeinsam mit DJ Bobo kam der Song dann nochmal in die Charts.

0: What a feeling! Ja, das muss ein tolles Gefühl sein, einen Song gleich zweimal in den Charts platzieren zu können. So geschehen und so gelungen ist das Irene Cara. 1983 stand sie mit What a Feeling in den Charts und im Jahre 2001 noch einmal gemeinsam mit DJ Bobo.
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2: Im Studio von Riebe sei freundlieb. Am Bahnhof Alkohol trinken, das ist in Zukunft tabu. Die Bahn will bis Mitte Oktober so ein Verbot an allen Bahnhöfen in Deutschland verhängen. So soll für mehr Sicherheit und auch Sauberkeit gesorgt werden. Die Gewerkschaft der Polizei befürchtet, dass ein Alkoholverbot nicht ausreichend kontrolliert werden kann. Bundesinnenminister Dobrindt sagte dazu:
3: Ich verstehe, dass die Frage der Durchsetzung eine problematische ist, aber ich verstehe das Anliegen auch, dass man mit dem Thema Alkohol an den Bahnhöfen möglicherweise etwas, was auch an Aggressionspotenzialen da vorhanden ist, reduzieren kann oder glaubt, dass man das reduzieren könnte.
2: In Deutschland gibt's immer mehr Fälle von sexuellem Missbrauch an Kindern und Jugendlichen. Über 18.000 zählten die Behörden letztes Jahr. Die Dunkelziffer ist wohl noch deutlich größer, denn für Betroffene ist es sehr schwer, darüber zu sprechen. Tanja von Bodelschwing von der Beratungsstelle Nina sagte im ZDF:
4: Viele Betroffene haben das Gefühl, sie haben irgendwie vielleicht auch eine Mitschuld. Sie haben große Angst, was eigentlich passiert, wenn sie darüber sprechen. Was passiert dann mit den Tatpersonen, wenn das mein eigener Vater ist? Was passiert dann mit mir? Was passiert mit meiner Familie? Und dazu kommt, dass man es auch erstmal erkennen muss. Wenn man groß wird in einer Familie, wo das, ich sag mal, vielleicht sogar an der Tagesordnung ist oder sehr normal, dann muss man erstmal erkennen und verstehen, was einem da passiert.
2: Frankreich hat als erstes EU-Land ein Social-Media-Verbot für unter 15-Jährige beschlossen. Nach dem Senat hat am Abend auch die Nationalversammlung in Paris für das Gesetz gestimmt. Das Ganze gilt für neue Konten ab dem 1. September. Ziel soll sein, Kinder und Jugendliche zum Beispiel vor Cybermobbing zu schützen. Die Deutschlandpläne des italienischen Zugunternehmens Italo werden konkreter. Der Konzern hat jetzt knapp 30 Schnellzüge im Wert von 3 Milliarden Euro bei Siemens bestellt. Italo will der Deutschen Bahn ab 2028 Konkurrenz machen. Es geht unter anderem um die Fernverkehrsstrecke München-Berlin-Hamburg. Die FIFA ermittelt gegen Argentinien. Grund sind die hässlichen Szenen beim verlorenen WM-Finale. Mehrere argentinische Spieler waren nach Abpfiff auf ihre Gegner aus Spanien losgegangen. Gegen wen alles genau ermittelt wird, sagte die FIFA nicht.
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5: Mit KI-Support. Meist bleibt es erstmal klar oder nur leicht wolkig und trocken. Nur im Norden ziehen in der Nacht mehr Wolken auf und an der Küste kann es vereinzelt etwas regnen. Dazu Tiefstwerte zwischen 15 und 6 Grad. Morgen dann deutlich mehr Wolken mit Regen oder Schauern, vereinzelt auch mal ein Gewitter und maximal sind bis 29 Grad drin.

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1: Na, dann wollen wir uns mal reinwagen in das Jahrzehnt mit der vielen Techno-Musik, aber natürlich gab's auch was anderes. Und das war natürlich auch im Jahre 1993 so. Nicht nur Techno-Musik in den Charts, sondern auch Soul Asylum.

0: Runaway Train, das war die erste Single überhaupt von Soul Asylum und das war auch gleichzeitig ihr größter Hit. Den Platz 1 haben sie nirgendwo mit diesem Song geschafft, aber hier bei uns in Deutschland hat es immerhin für den Platz 4 gereicht. Diamonds!
1: Oh, I like it. Are you liking it too?
0: Große Aufregung gab es im Jahre 1993 in der Justizvollzugsanstalt Schwalmstadt in Hessen, denn dort wurde ein Häftling mit einem Panzer befreit, mit dem ein Freund vorher die 4 Gefängnistore durchbrochen hatte. Und woher hatte der Freund den Panzer? Nun, den hatte er vorher in einer Kaserne geklaut.

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1: Der erste künstliche Satellit, der die Erde umkreiste, das war der sowjetische Satellit Sputnik 1, denn der hat es ja am 4. Oktober des Jahres 1957 zum ersten Mal geschafft. Und der erste Satellit, der sich auf Platz 1 in den Charts platzieren konnte, den erlebten wir im Jahre 2010 mit Lena Meyer-Landrut.

Lena Meyer-Landrut mit Satellite. Und dieser Satellit, der hinterließ nicht nur Spuren hier bei uns in Deutschland, denn hier stand er ja auf Platz 1 in den Charts, sondern er flog auch über Oslo. Und beim Eurovision Song Contest, da schaffte er das auch. Platz 1! Number 1! Um Bruno Mars, da ist es ja in letzter Zeit etwas ruhiger geworden. Das war damals im Jahre 2010 und auch im Jahr danach, im Jahre 2011, noch völlig anders. Er hatte einen Hit nach dem anderen. Dieser Song kam im Jahre 2010 raus, Just the Way You Are.

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1: Im Studio von Riebe sei freundlieb. Immer mehr Kinder und Jugendliche werden Opfer von sexuellem Missbrauch. Die Zahl der Fälle ist bundesweit gestiegen. Letztes Jahr waren es gut 18.300. Die Dunkelziffer dürfte aber noch sehr viel höher sein. Straftaten gibt's auch immer öfter online. Beim Cybergrooming etwa geben sich Täter als Gleichaltrige aus und bringen Minderjährige unter anderem dazu, ihnen intime Fotos zu schicken. Kerstin Klaus ist die Missbrauchsbeauftragte der Bundesregierung. Sie sagt:
2: Junge Menschen brauchen flächendeckend niedrigschwellige Beratungsstrukturen vor Ort, aber eben auch digital. Und Hilfe muss jederzeit, Tag und Nacht möglich sein, weil digitale Endgeräte in den Kinderzimmern letztlich immer wieder zu Tatwerkzeugen von Tätern werden.
1: An allen deutschen Bahnhöfen soll Alkohol verboten werden. Laut Deutscher Bahn soll das für mehr Sicherheit sorgen. Hintergrund ist auch ein Fall von letzter Woche, als ein Zugbegleiter im Streit mit einem betrunkenen Fahrgast aus einem fahrenden Zug gestürzt war. Bahnsprecherin Anja Brücker im Ersten.
3: Wir erfahren immer wieder von Reisenden den Wunsch, dass sie sich an Bahnhöfen sicherer fühlen wollen. Aber auch Kommunen drängen da drauf. Und wir wollen ja auch unsere eigenen Mitarbeitenden schützen. Nicht zuletzt die Vorfälle der vergangenen Woche haben gezeigt, dass Alkohol zu Konflikten führt, zu Belästigung, zu Gewalt. Und damit wollen wir jetzt Schluss machen.
1: Beim Heizungstausch gibt es ab sofort neue Regeln, was die Förderung angeht. Wer eine Wärmepumpe oder eine andere klimafreundliche Heizung einbauen will, bekommt meist weniger Geld dazu. Nur bei Haushalten mit geringem Einkommen steigen die Fördersätze. Laut Bundeswirtschaftsministerium soll die Förderung so zielgerichteter zum Einsatz kommen. Und gleichzeitig soll angesichts der knappen Kassen auch Geld gespart werden. Frankreich macht ernst. Für Kinder und Jugendliche unter 15 ist Social Media dort bald komplett verboten. Das hat das Parlament beschlossen. Ab dem 1. September soll das Verbot für neue Social Media Konten gelten. Accounts von unter 15-Jährigen, die schon existieren, werden bis Anfang nächsten Jahres deaktiviert. Ziel soll sein, Kinder und Jugendliche zum Beispiel vor Cybermobbing zu schützen. Auch Deutschland diskutiert über neue Regeln bei Instagram und Co.
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4: Mit KI-Support. Meist bleibt es erstmal klar oder nur leicht wolkig und trocken. Nur im Norden ziehen in der Nacht mehr Wolken auf und an der Küste kann es vereinzelt etwas regnen. Dazu Tiefstwerte zwischen 15 und 6 Grad. Morgen dann deutlich mehr Wolken mit Regen oder Schauern, vereinzelt auch mal ein Gewitter und maximal sind bis 29 Grad drin.

0: Ein schöner Song von einer Band aus Göteborg, also aus Schweden. Ace of Base mit Happy Nation. Diamonds.
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0: Und ich bin ganz sicher, dass die Schwimmerin Franziska van Almsick und der Boxer Henry Maske im Jahre 1993 auch happy waren. Denn die deutschen Sportjournalisten, die wählten diese beiden zu den Sportlern des Jahres. Und ebenfalls im Jahre 1993 konnte sich Freddie Mercury, also der ehemalige Sänger von Queen, 2 Jahre nach seinem Tode noch einmal ganz großartig in den Charts platzieren. Hier ist Living on My Own.

0: Er selbst weilt nicht mehr unter uns, aber seine Musik, die ist uns geblieben. Freddie Mercury und Living on My Own.
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0: Was haben eigentlich unser Nachbarland Belgien und wir, also Deutschland, gemeinsam? Nun, es ist die sehr ähnliche Farbgebung der Flagge. Wir haben ja schwarz-rot-gold und die belgische Flagge, die hat ja schwarz-gelb-rot. Und ich denke, die gemeinsame Liebe zur Musik von Lost Frequencies, die können wir auch gemeinsam teilen. Lost Frequencies ist ja ein DJ aus Belgien und wir hören ihn jetzt gemeinsam mit Yannick Davy.
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Musik aus Belgien, Musik aus dem Jahre 2015, Yannick Davy und Lost Frequencies mit Reality. Diamonds. Und dieser Jingle, der lässt es ja fast schon vermuten. Jetzt kommt ein Song, der so richtig alt klingt. Er stammt allerdings aus dem Jahre 2015. Hier ist Meghan Trainor mit Dear Future Husband.

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1: Im Studio von Riebe sei freundlieb. Frankreich hat als erstes EU-Land ein Social-Media-Verbot für unter 15-Jährige beschlossen. Nach dem Senat hat am Abend auch die Nationalversammlung in Paris für das Gesetz gestimmt. Gisa Weber mit den Einzelheiten.
2: Ab dem 1. September, also direkt nach den Sommerferien, soll das Verbot in Frankreich für neue Social-Media-Konten gelten. Accounts von unter 15-Jährigen, die schon existieren, werden bis Anfang nächsten Jahres deaktiviert. Plattformen wie Instagram und Snapchat müssen das Alter ihrer Nutzer also künftig überprüfen. Ziel soll sein, Kinder und Jugendliche zum Beispiel vor Cybermobbing zu schützen. Auch in Deutschland wird immer wieder über ein Social-Media-Verbot für Minderjährige diskutiert.
1: Vor allem Mädchen sind die Opfer und Männer die Tatverdächtigen. Die Zahl der Fälle von sexuellem Missbrauch an Minderjährigen ist gestiegen. Letztes Jahr waren es gut 18.300. Während die Fallzahlen bei Kinderpornografie nach unten gegangen sind, gibt's bei der Jugendpornografie ein deutliches Plus. Möglicherweise, weil immer häufiger KI für solche Bilder und Videos genutzt wird. BKA-Präsident Holger Münch.
3: Auch ohne großes Wissen kann man aus harmlosen Aufnahmen Kinder-, Jugendpornografische Inhalte erstellen. Und was wir auch wissen aus der Forschung ist, dass die psychischen Folgen und die emotionalen Belastungen für Betroffene bei einer solchen Form von digitaler Gewalt in ihrer Schwere vergleichbar sind mit auch direkten physischen sexualisierten Gewalterfahrungen. Also das heißt, wir müssen das sehr, sehr ernst nehmen.
1: Die Deutsche Bahn plant ein Alkoholverbot an allen 5.400 deutschen Bahnhöfen. Es soll bis Mitte Oktober eingeführt werden. Die Gewerkschaft der Polizei ist zwar grundsätzlich für so ein Verbot, gleichzeitig ist sie aber skeptisch, wie das überhaupt durchgesetzt werden soll. Der mutmaßliche Todesschütze von Stade hat sich das Leben genommen. Der 45-Jährige beging laut Justizministerium in der U-Haft Suizid. Hinweise auf Fremdverschulden gibt es nicht. Er soll vor 3 Wochen in einer Jugendhilfeeinrichtung 6 Menschen erschossen haben. Hintergrund war wohl ein Sorgerechtsstreit. Drama um Florian Lippowitz bei der Tour de France. Der deutsche Hoffnungsträger ist beim Einzelzeitfahren schwer gestürzt und musste verletzt aufgeben. Es ist bereits das 2. Aus eines Topfahrers. Am Sonntag war der 2-fache dänische Toursieger Jonas Vingegaard nach einem Sturz verletzt ausgeschieden.
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4: Mit KI-Support. Gerade sind viele Wolken unterwegs, dazu regnet es bis etwa zur Mainlinie immer mal wieder. Später wird das eher zu Schauern. Und die Temperaturen liegen zwischen 15 und 8 Grad. Tagsüber schieben sich die dichten Wolken weiter nach Süden. Im Nordosten kann auch mal ein Gewitter aufziehen. Dazu werden es meist 20 bis 26 Grad.

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2: Die Fußballfans und die Fußballexperten, die wunderten sich im Jahre 1998 und rieben sich erst einmal verwundert die Augen. Kann das denn sein? Jawohl, es war so. Zum ersten Mal in der Geschichte des deutschen Fußballs wurde ein Aufsteiger deutscher Meister und das war der erste FC Kaiserslautern. Allerdings war die Mannschaft vom Betzenberg ein Wiederaufsteiger, denn zwei Jahre vorher, also im Jahre 1996, da war sie ja zum ersten Mal aus der Bundesliga abgestiegen.

0: Walk On By, das war ein Hit von Anfang 1998 der damals noch jungen Sängerin Yang Dinei. Und interessant ist übrigens, dass bei einigen ihrer Songs im Background, also als Background-Sänger, ein gewisser Sascha Schmitz mitgesungen hat. Yang Dinei kennt heute kaum noch jemand. Sascha, ja, den kennen alle.
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0: Brauchen wir doch gar nicht mehr in die Vergangenheit zurückzugehen. Wir sind doch schon im Jahre 1998 und hier ist ein Klassiker von damals. Hier ist Madonna mit Frozen.

0: Frozen, das war ein Song von Madonna, die damals im Jahre 1998 gerade 40 wurde. Da sagte man, Mensch, die ist aber schon relativ alt. Heute würde man sagen, damals war sie noch relativ jung.
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1: Die beiden schnellsten Serienautos der Welt, das sind der Bugatti Veyron und der schwedische Agera. Beide haben über 1000 PS und der eine fährt 430 km pro Stunde, der andere sogar 440 km pro Stunde. Und das muss das Auto von Jonas Blue sein, denn der Song hier, der heißt Fast Car.

0: Fast Car, und der Song ist zu Ende, weil Jonas Blue am Steuer des schnellen Autos auf die Bremse getreten hat, und auf dem Beifahrersitz, da saß die Sängerin Dakota.
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